Es ist wieder 3 Uhr. Hallo aus der Redaktion, hier sind die KI-News mit der Stimme von Niki Stettler. Die Liechtensteiner Regierung will die Alters- und Hinterlassenenversicherung

0: Finanziell absichern und plant dafür einschneidende Schritte. Das ordentliche Rentenalter soll von 65 auf 66 Jahre steigen. Zudem kommen auf Arbeitnehmer und Arbeitgeber höhere Lohnbeiträge zu. Auch das Land leistet einen kräftigen Beitrag und stützt das Sozialwerk mit einer einmaligen Finanzspritze von 100 Millionen Franken. Wer bereits in Rente ist, bleibt von den Änderungen verschont. Das Maßnahmenpaket geht nun in die Vernehmlassung. Führungswechsel bei der Vaterländischen Union. Mario Wohlwend ist neuer Parteipräsident. Die Mitglieder wählten ihn auf dem Parteitag am Mittwochabend einstimmig an die Spitze. Wohlwend löst damit Thomas Zwiefelhofer ab, der das Amt nach 5 Jahren abgibt. Der neue Parteichef will künftig als Brückenbauer wirken, gerade im Hinblick auf die kommenden Gemeindewahlen. Zudem gibt es ein neues Gesicht im Präsidium. Andreas Gut übernimmt ab sofort den Posten als neuer Vizepräsident für das Oberland. Der Prüfbericht zum neuen Dorfplatz in Balzers deckt klare Mängel bei der Abrechnung auf. Das Bauprojekt war deutlich teurer als von der Gemeinde kommuniziert. Die tatsächlichen Kosten liegen bei rund 14,3 Millionen Franken. Gut 600.000 Franken an Vorbereitungskosten fehlten im Baukredit. Vorsteher Karl Mahlin macht für diese Fehler Versäumnisse des Ex-Gemeinderats verantwortlich. Dieser habe bei Kostenüberschreitungen zu spät reagiert. Bei künftigen Großprojekten sollen Finanzexperten nun zwingend früher eingebunden werden. Die Gemeinden Schaan und Vaduz rüsten sich für die Zukunft und haben den Bau des neuen Grundwasserpumpwerks Wiesen 2 gestartet. Damit reagieren sie auf den Klimawandel und die wachsende Bevölkerung. Die landesweite Trinkwasserversorgung soll so langfristig gesichert bleiben. Rund 4,6 Millionen Franken investieren die beiden Gemeinden in dieses Gemeinschaftsprojekt. Im Sommer 2027 geht die Anlage ans Netz. Dann pumpen die Brunnen bis zu 200 Liter Wasser pro Sekunde für ganz Liechtenstein an die Oberfläche.
1: Am Sonntag überwiegend wolkig bis trüb, stellenweise leichter Regen oder Nieselregen, vor allem von Nordwesten bis Südosten, Lichtblicke am ehesten im Osten, nachmittags auch im Westen, Höchstwerte 4 bis 14 Grad, Wind meist schwach aus Westen, zeitweise mäßig mit frischen Böen im Westen, in der Nacht gebietsweise Regen, lokal Nebel, Tiefstwerte 3 bis 8 Grad, im Schwarzwald und Allgäu um 1 Grad, Montag neblig trüb mit Nieselregen 5 bis 13 Grad, Dienstag öfter Regen 6 bis 15 Grad, pack deinen Schirm und ein

0: Tell me why, Nick.
1: Schon 4 Uhr? Die neuesten Entwicklungen kompakt zusammengefasst, KI-News mit der Stimme von Niki Stettler. Die Liechtensteiner Regierung will die Alters- und Hinterlassenenversicherung finanziell absichern und plant dafür einschneidende Schritte. Das ordentliche Rentenalter soll von 65 auf 66 Jahre steigen. Zudem kommen auf Arbeitnehmer und Arbeitgeber höhere Lohnbeiträge zu. Auch das Land leistet einen kräftigen Beitrag und stützt das Sozialwerk mit einer einmaligen Finanzspritze von 100 Millionen Franken. Wer bereits in Rente ist, bleibt von den Änderungen verschont. Das Maßnahmenpaket geht nun in die Vernehmlassung. Führungswechsel bei der Vaterländischen Union.

0: Sohn. Mario Wohlwend ist neuer Parteipräsident. Die Mitglieder wählten ihn auf dem Parteitag am Mittwochabend einstimmig an die Spitze. Wohlwend löst damit Thomas Zwiefelhofer ab, der das Amt nach 5 Jahren abgibt. Der neue Parteichef will künftig als Brückenbauer wirken, gerade im Hinblick auf die kommenden Gemeindewahlen. Zudem gibt es ein neues Gesicht im Präsidium. Andreas Gut übernimmt ab sofort den Posten als neuer Vizepräsident für das Oberland. Der Prüfbericht zum neuen Dorfplatz in Balzers deckt klare Mängel bei der Abrechnung auf. Das Bauprojekt war deutlich teurer als von der Gemeinde kommuniziert. Die tatsächlichen Kosten liegen bei rund 14,3 Millionen Franken. Gut 600.000 Franken an Vorbereitungskosten fehlten im Baukredit. Vorsteher Karl Mahlin macht für diese Fehler Versäumnisse des Ex-Gemeinderats verantwortlich. Dieser habe bei Kostenüberschreitungen zu spät reagiert. Bei künftigen Großprojekten sollen Finanzexperten nun zwingend früher eingebunden werden. Die Gemeinden Schaan und Vaduz rüsten sich für die Zukunft und haben den Bau des neuen Grundwasserpumpwerks Wiesen 2 gestartet. Damit reagieren sie auf den Klimawandel und die wachsende Bevölkerung. Die landesweite Trinkwasserversorgung soll so langfristig gesichert bleiben. Rund 4,6 Millionen Franken investieren die beiden Gemeinden in dieses Gemeinschaftsprojekt. Im Sommer 2027 geht die Anlage ans Netz. Dann pumpen die Brunnen bis zu 200 Liter Wasser pro Sekunde für ganz Liechtenstein an die Oberfläche.
1: Am Sonntag überwiegend wolkig bis trüb, stellenweise leichter Regen oder Nieselregen, vor allem von Nordwesten bis Südosten, Lichtblicke am ehesten im Osten, nachmittags auch im Westen, Höchstwerte 4 bis 14 Grad, Wind meist schwach aus Westen, zeitweise mäßig mit frischen Böen im Westen, in der Nacht gebietsweise Regen, lokal Nebel, Tiefstwerte 3 bis 8 Grad, im Schwarzwald und Allgäu um 1 Grad, Montag neblig trüb mit Nieselregen 5 bis 13 Grad, Dienstag öfter Regen 6 bis 15 Grad.

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1: Die Stimme von Niki Stettler für die KI News. Legen wir los. Hallo. Die Liechtensteiner Regierung will die Alters- und Hinterlassenenversicherung finanziell absichern und plant dafür einschneidende Schritte. Das ordentliche Rentenalter soll von 65 auf 66 Jahre steigen. Zudem kommen auf Arbeitnehmer und Arbeitgeber höhere Lohnbeiträge zu. Auch das Land leistet einen kräftigen Beitrag und stützt das Sozialwerk mit einer einmaligen Finanzspritze von 100 Millionen Franken. Wer bereits in Rente ist, bleibt von den Änderungen verschont. Das Maßnahmenpaket geht nun in die Vernehmlassung. Führungswechsel bei der Vaterländischen Union. Mario Wohlwend ist neuer Parteipräsident. Die Mitglieder wählten ihn auf dem Parteitag am Mittwochabend einstimmig an die Spitze. Wohlwend löst damit Thomas Zwiefelhofer ab, der das Amt nach 5 Jahren abgibt. Der neue Parteichef will künftig als Brückenbauer wirken, gerade im Hinblick auf die kommenden Gemeindewahlen. Zudem gibt es ein neues Gesicht im Präsidium. Andreas Gut übernimmt ab sofort den Posten als neuer Vizepräsident für das Oberland. Der Prüfbericht zum neuen Dorfplatz in Balzers deckt klare Mängel bei der Abrechnung auf. Das Bauprojekt war deutlich teurer

0: als von der Gemeinde kommuniziert. Die tatsächlichen Kosten liegen bei rund 14,3 Millionen Franken. Gut 600.000 Franken an Vorbereitungskosten fehlten im Baukredit. Vorsteher Karl Mahlin macht für diese Fehler Versäumnisse des Ex-Gemeinderats verantwortlich. Dieser habe bei Kostenüberschreitungen zu spät reagiert. Bei künftigen Großprojekten sollen Finanzexperten nun zwingend früher eingebunden werden. Die Gemeinden Schaan und Vaduz rüsten sich für die Zukunft und haben den Bau des neuen Grundwasserpumpwerks Wiesen 2 gestartet. Damit reagieren sie auf den Klimawandel und die wachsende Bevölkerung. Die landesweite Trinkwasserversorgung soll so langfristig gesichert bleiben. Rund 4,6 Millionen Franken investieren die beiden Gemeinden in dieses Gemeinschaftsprojekt. Im Sommer 2027 geht die Anlage ans Netz, dann pumpen die Brunnen bis zu 200 Liter Wasser pro Sekunde für ganz Liechtenstein an die Oberfläche.
1: Am Sonntag überwiegend wolkig bis trüb, stellenweise leichter Regen oder Nieselregen, vor allem von Nordwesten bis Südosten, Lichtblicke am ehesten im Osten, nachmittags auch im Westen, Höchstwerte 4 bis 14 Grad, Wind meist schwach aus Westen, zeitweise mäßig mit frischen Böen im Westen, in der Nacht gebietsweise Regen, lokal Nebel, Tiefstwerte 3 bis 8 Grad, im Schwarzwald und Allgäu um 1 Grad. Montag neblig trüb mit Nieselregen 5 bis 13 Grad, Dienstag öfter Regen 6 bis 15 Grad.

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0: Spitzen direkt ins Ohr, KI News mit der Stimme von Niki Stettler. Die Liechtensteiner Regierung will die Alters- und Hinterlassenenversicherung finanziell absichern und plant dafür einschneidende Schritte. Das ordentliche Rentenalter soll von 65 auf 66 Jahre steigen. Zudem kommen auf Arbeitnehmer und Arbeitgeber höhere Lohnbeiträge zu. Auch das Land leistet einen kräftigen Beitrag und stützt das Sozialwerk mit einer einmaligen Finanzspritze von 100 Millionen Franken. Wer bereits in Rente ist, bleibt von den Änderungen verschont. Das Maßnahmenpaket geht nun in die Vernehmlassung. Führungswechsel bei der Vaterländischen Union. Mario Wohlwend ist neuer Parteipräsident. Die Mitglieder wählten ihn auf dem Parteitag am Mittwochabend einstimmig an die Spitze. Wohlwend löst damit Thomas Zwiefelhofer ab, der das Amt nach 5 Jahren abgibt. Der neue Parteichef will künftig als Brückenbauer wirken, gerade im Hinblick auf die kommenden Gemeindewahlen. Zudem gibt es ein neues Gesicht im Präsidium. Andreas Gut übernimmt ab sofort den Posten als neuer Vizepräsident für das Oberland. Der Prüfbericht zum neuen Dorfplatz in Balzers deckt klare Mängel bei der Abrechnung auf. Das Bauprojekt war deutlich teurer als von der Gemeinde kommuniziert. Die tatsächlichen Kosten liegen bei rund 14,3 Millionen Franken. Gut 600.000 Franken an Vorbereitungskosten fehlten im Baukredit. Vorsteher Karl Mahlin macht für diese Fehler Versäumnisse des Ex-Gemeinderats verantwortlich. Dieser habe bei Kostenüberschreitungen zu spät reagiert. Bei künftigen Großprojekten sollen Finanzexperten nun zwingend früher eingebunden werden. In Vaduz bündeln 4 landwirtschaftliche Betriebe ihre Kräfte für das neue Projekt Ernährungsfeld Vaduz. Mitten in der Gemeinde bewirtschaften sie gemeinsam Ackerflächen, um gezielt regionale Lebensmittel für die heimische Bevölkerung anzubauen. Die frische Ernte fließt auf kürzestem Weg in den liechtensteinischen Detailhandel, in die lokale Gastronomie oder in einen Hofladenautomaten direkt beim Rheinparkstadion. Durch innovative Methoden wie den Mischanbau wollen die Bauern die Felder bestmöglich nutzen und so die lokale Versorgung nachhaltig stärken. Das war das Neueste aus der Nachrichtenredaktion. Kenny, was sagt das Wetter?
1: In Vaduz liegen die Temperaturen aktuell bei rund 25 Grad. Der heutige Bereich reicht von etwa 20 bis 36 Grad. Eine Hitzeblase schiebt sich direkt ins Ländle und bringt reichlich Sonnenschein mit nur wenigen, völlig harmlosen Quellwolken am Nachmittag. Der Wettereindruck ist durchweg hochsommerlich, trocken und extrem heiß. Am Freitag geht das Hitzehoch nahtlos weiter. Bei 21 bis 37 Grad bleibt es sonnig. Später können aus den Alpen lediglich ein paar Wolken aufziehen. Der Samstag markiert mit 22 bis 38 Grad den schweißtreibenden Höhepunkt der Hitzewelle. Trotz viel Sonne steigt dann über den Bergen die Gefahr für erste Gewitter.
2: Die Woche teilt sich heute in 2 Hälften. 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Der optimale musikalische Start in den Tag beginnt jetzt mit Green Day und Boulevard of Broken Dreams.

Es ist 6.10 Uhr. So, nach I'm on Fire von Bruce Springsteen, kurze lokale Meldung. Die Gemeinden Schaan und Vaduz haben den Bau fürs neue Grundwasserpumpwerk Wiesen 2 gestartet. Damit soll die Trinkwasserversorgung in Liechtenstein langfristig gesichert werden. Kosten rund 4,6 Millionen Franken ans Netz im Sommer 2027. Drei 25 Meter tiefe Brunnen fördern dann bis zu 200 Liter pro Sekunde fürs ganze Land. Bleib dran, wenn du magst. Jetzt Superfly von Curtis Mayfield.

nach Superfly von Curtis Mayfield. Es ist 6.14 Uhr. In Vaduz startet heute die erste International Conducting Competition Liechtenstein. 9 junge Talente aus aller Welt sind angereist, ausgewählt aus 173 Bewerbungen. Ab morgen folgen 3 Runden. Gefragt ist nicht nur Technik, sondern musikalische Führungskraft. Höhepunkt ist das große öffentliche Konzertfinale am Montagabend im Vaduzer Saal. Wenn du in der Nähe bist, schau vorbei. Jetzt Knocking on Heaven's Door von Bob Dylan.

Freddie Mercury ließ sich an diesem frühen Morgen absolut nicht aufhalten. Diese geballte Energie bleibt direkt im Raum stehen und gleitet nahtlos rüber zu Fleetwood Mac. Hier ist Everywhere. 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

Fleetwood Mac schwebt noch spürbar im Raum. Ein feiner Moment für ein Stück Musikgeschichte, das völlig für sich selbst spricht. Die Beatles, Hey Jude.

Das große Finale der Beatles verblasst langsam. Ein fließender Übergang zu einem Rhythmus, der die gefühlte Temperatur im Land sofort ein paar Grad anhebt. Shawn Mendes und Camila Cabello, Señorita.

unbeschwerte Sheryl Crow. Energie reicht locker für diesen frühen Morgen. Diese Leichtigkeit bleibt einfach präsent, während der Rhythmus nun spürbar anzieht und Dua Lipa übernimmt. Hier ist Training Season.

Training mit Dua Lipa ist erfolgreich absolviert. Ein nahtloser Wechsel zu Rhythmen, die direkt ein bisschen wärmere Luft durchs Land wehen lassen. Hugel, Topic und Arash, I Adore You.

0: Es ist 7 Uhr. Die KI News mit der Stimme von Niki Stettler, hallo. Die Liechtensteiner Regierung will die Alters- und Hinterlassenenversicherung finanziell absichern und plant dafür einschneidende Schritte. Das ordentliche Rentenalter soll von 65 auf 66 Jahre steigen. Zudem kommen auf Arbeitnehmer und Arbeitgeber höhere Lohnbeiträge zu. Auch das Land leistet einen kräftigen Beitrag und stützt das Sozialwerk mit einer einmaligen Finanzspritze von 100 Millionen Franken. Wer bereits in Rente ist, bleibt von den Änderungen verschont. Das Maßnahmenpaket geht nun in die Vernehmlassung. Führungswechsel bei der Vaterländischen Union. Mario Wohlwend ist neuer Parteipräsident. Die Mitglieder wählten ihn auf dem Parteitag am Mittwochabend einstimmig an die Spitze. Wohlwend löst damit Thomas Zwiefelhofer ab, der das Amt nach 5 Jahren abgibt. Der neue Parteichef will künftig als Brückenbauer wirken, gerade im Hinblick auf die kommenden Gemeindewahlen. Zudem gibt es ein neues Gesicht im Präsidium. Andreas Gut übernimmt ab sofort den Posten als neuer Vizepräsident für das Oberland. Der Prüfbericht zum neuen Dorfplatz in Balzers deckt klare Mängel bei der Abrechnung auf. Das Bauprojekt war deutlich teurer als von der Gemeinde kommuniziert. Die tatsächlichen Kosten liegen bei rund 14,3 Millionen Franken. Gut 600.000 Franken an Vorbereitungskosten fehlten im Baukredit. Vorsteher Karl Mahlin macht für diese Fehler Versäumnisse des Ex-Gemeinderats verantwortlich. Dieser habe bei Kostenüberschreitungen zu spät reagiert. Künftigen Großprojekten sollen Finanzexperten nun zwingend früher eingebunden werden. In Vaduz bündeln 4 landwirtschaftliche Betriebe ihre Kräfte für das neue Projekt Ernährungsfeld Vaduz. Mitten in der Gemeinde bewirtschaften sie gemeinsam Ackerflächen, um gezielt regionale Lebensmittel für die heimische Bevölkerung anzubauen. Die frische Ernte fließt auf kürzestem Weg in den liechtensteinischen Detailhandel, in die lokale Gastronomie oder in einen Hofladenautomaten direkt beim Rheinparkstadion. Durch innovative Methoden wie den Mischanbau wollen die Bauern die Felder bestmöglich nutzen und so die lokale Versorgung nachhaltig stärken. Das waren die Nachrichten, jetzt das Wetter mit Kenny.
1: In Vaduz liegen die Temperaturen aktuell bei rund 20 Grad. Der heutige Bereich reicht von etwa 20 bis 36 Grad. Eine Hitzeblase bringt uns heute strahlenden Sonnenschein ins Ländle. Am Himmel zeigen sich höchstens ein paar harmlose Quellwolken, ansonsten bleibt es trocken. Der Wettereindruck ist damit durchweg freundlich, aber auch schweißtreibend heiß. Am Freitag geht das Hochsommerwetter nahtlos weiter. Bei Werten zwischen 21 und 36 Grad bleibt es sehr sonnig. Der Samstag bringt dann den Höhepunkt der Hitze. Die Spanne reicht von 22 bis 37 Grad. Neben viel Sonne steigt über den Bergen dann allerdings langsam die Gefahr für kräftige Gewitter.
2: Der Montag ist geschafft und der Motor läuft sich spürbar warm für die Woche. Bei Zmorga auf Radio Vaterland gibt es exakt den frischen Schwung, den dieser Tag verlangt. Den perfekten Rhythmus liefert jetzt Paul Simon mit You Can Call Me Elle.

Die feine Gitarre der Dire Straits verabschiedet sich. Wahre musikalische Poesie. Das Ticket für die nächste Etappe ist aber längst gelöst. Ab in die Südstaaten. Gladys Knight und The Pips, Midnight Train to Georgia.

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1: Kurz reingehört, die Stimme von Niki Stettler mit den neuesten KI-News. Hallo. Danzig ist in diesem Jahr Gastgeber der internationalen Wiederaufbaukonferenz für die Ukraine, dem zentralen Treffen seit Beginn des russischen Angriffskrieges. Polens Vize-Entwicklungsminister Michał Baranowski betont, der eigentliche Wiederaufbau beginne erst nach dem Krieg, müsse aber jetzt vorbereitet werden. Delegationen aus mehr als 50 Ländern wollen rund 200 bereits ausgehandelte Abkommen zu Finanzzusagen, Investitionsgarantien und Projekten unterzeichnen. Der Wiederaufbau wird auf rund 500 Milliarden Euro geschätzt. Präsident Zelensky bleibt wegen eines Historiestreits fern. In Venezuela haben zwei starke Erdbeben Gebäude in der Hauptstadt Caracas zum Einsturz gebracht. Nach Angaben der US-Erdbebenwarte erreichte das erste Beben der Stärke 7,1 gegen 18 Uhr Ortszeit die Region um die Küstengemeinde Morón, das zweite die Stärke 7,5. Innenminister Diosdado Cabello berichtete von eingestürzten Häusern und alarmierenden Situationen in mehreren Stadtteilen. Eine zunächst ausgesprochene Tsunami-Warnung für Karibikinseln wurde wieder aufgehoben, soweit das Aktuellste.

Live räumen nach den markanten Jagger-Moves das Feld. Der Rhythmus bleibt direkt auf Touren, denn australischer Poprock übernimmt sofort das Kommando. 5 Seconds of Summer mit Youngblood.

Youngblood räumt jede Restmüdigkeit rigoros aus dem Weg. Dazu blinzelt draußen wunderbar die Sonne durch. Perfekte Bedingungen für die ultimativen Gute-Laune-Garanten. Wham! Mit Wake Me Up Before You Go Go.

Young hat mit Messi gerade herrlich unaufgeräumt geklungen. Während draußen bei 22 Grad die Sonne durchschimmert, übernimmt jetzt der pure Berliner Rhythmus das Kommando. Seed und Ding.

0: Es ist 8 Uhr. Schön, dass Sie dabei sind. Hier sind die KI-News mit der Stimme von Niki Stettler. Die Liechtensteiner Regierung will die Alters- und Hinterlassenenversicherung finanziell absichern und plant dafür einschneidende Schritte. Das ordentliche Rentenalter soll von 65 auf 66 Jahre steigen. Zudem kommen auf Arbeitnehmer und Arbeitgeber höhere Lohnbeiträge zu. Auch das Land leistet einen kräftigen Beitrag und stützt das Sozialwerk mit einer einmaligen Finanzspritze von 100 Millionen Franken. Wer bereits in Rente ist, bleibt von den Änderungen verschont. Das Maßnahmenpaket geht nun in die Vernehmlassung. Führungswechsel bei der Vaterländischen Union. Mario Wohlwend ist neuer Parteipräsident. Die Mitglieder wählten ihn auf dem Parteitag am Mittwochabend einstimmig an die Spitze. Wohlwend löst damit Thomas Zwiefelhofer ab, der das Amt nach 5 Jahren abgibt. Der neue Parteichef will künftig als Brückenbauer wirken, gerade im Hinblick auf die kommenden Gemeindewahlen. Zudem gibt es ein neues Gesicht im Präsidium. Andreas Gut übernimmt ab sofort den Posten als neuer Vizepräsident für das Oberland. Der Prüfbericht zum neuen Dorfplatz in Balzers deckt klare Mängel bei der Abrechnung auf. Das Bauprojekt war deutlich teurer als von der Gemeinde kommuniziert. Die tatsächlichen Kosten liegen bei rund 14,3 Millionen Franken. Gut 600.000 Franken an Vorbereitungskosten fehlten im Baukredit. Vorsteher Karl Malin macht für diese Fehler Versäumnisse des Ex-Gemeinderats verantwortlich. Dieser habe bei Kostenüberschreitungen zu spät reagiert. Bei künftigen Großprojekten sollen Finanzexperten nun zwingend früher eingebunden werden. In Vaduz bündeln 4 landwirtschaftliche Betriebe ihre Kräfte für das neue Projekt Ernährungsfeld Vaduz. Mitten in der Gemeinde bewirtschaften sie gemeinsam Ackerflächen, um gezielt regionale Lebensmittel für die heimische Bevölkerung anzubauen. Die frische Ernte fließt auf kürzestem Weg in den liechtensteinischen Detailhandel, in die lokale Gastronomie oder in einen Hofladenautomaten direkt beim Rheinparkstadion. Durch innovative Methoden wie den Mischanbau wollen die Bauern die Felder bestmöglich nutzen und so die lokale Versorgung nachhaltig stärken. Soweit die Nachrichten. Kenny, wie geht's dem Wetter?
1: In Vaduz liegen die Temperaturen aktuell bei rund 25 Grad. Der heutige Bereich reicht von etwa 20 bis heißen 36 Grad. Eine extrem warme Luftmasse aus Frankreich sorgt für ungetrübten Sonnenschein im Ländle. Am Himmel zeigen sich höchstens ein paar harmlose Quellwolken. Ansonsten bleibt es überall trocken. Der Wettereindruck ist durchweg hochsommerlich und richtig schweißtreibend. Es wackeln sogar einige Juni-Rekorde. Am Freitag geht das heiße Wetter weiter. Die Werte liegen zwischen 21 und 37 Grad. Bei viel Sonnenschein und nur vereinzelten Wolken über den Alpen. Der Samstag bringt dann den Höhepunkt der Hitzewelle mit Werten zwischen 22 und lokal 38 Grad. Zunächst gibt es reichlich Sonne, später steigt jedoch die Gefahr für heftige Wärmegewitter über den Bergen deutlich an.
2: Ein frischer Wind weht durch das Rheintal und bringt neue Energie für die zweite Wochenhälfte. Radio Vaterland sorgt bei Zmorga für den optimalen musikalischen Start in diesen Tag. Direkt und unkompliziert mit dem treibenden Beat von Nina Chuba und Wildberry Lillet.

Hannenmai Kantereit haben das Tanzen offiziell gestrichen. Bei diesen herrlichen 25 Grad draußen lockt ohnehin eher ein Ausflug ins Grüne. Die Koffer sind gepackt. Canned Heat liefert den Soundtrack mit Going Up the Country.

Wilson Pickett parkt den Mustang wieder sicher ein. Dieser feine Groove macht direkt Platz für eine ordentliche Portion ehrlicher Emotionen. Hier ist Lenny Kravitz, I'll Be Waiting.

Lenny Kravitz lässt die Emotionen im Studio noch hörbar nachklingen. Dieser feine Groove macht nun mühelos Platz für eine gewaltige Stimme, die sofort unter die Haut geht. Hozier mit Take Me to Church.

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1: Hallo aus der Redaktion. Hier sind die KI-News mit der Stimme von Niki Stettler. Danzig ist in diesem Jahr Gastgeber der Internationalen Wiederaufbaukonferenz für die Ukraine, dem zentralen Treffen seit Beginn des russischen Angriffskrieges. Polens Vizeentwicklungsminister Michał Baranowski betont, der eigentliche Wiederaufbau beginne erst nach dem Krieg, müsse aber jetzt vorbereitet werden. Delegationen aus mehr als 50 Ländern wollen rund 200 bereits ausgehandelte Abkommen zu Finanzzusagen, Investitionsgarantien und Projekten unterzeichnen. Der Wiederaufbau wird auf rund 500 Milliarden Euro geschätzt. Präsident Zelensky bleibt wegen eines Historiestreits fern. Nach dem Rahmenabkommen zwischen den Vereinigten Staaten und dem Iran entspannt sich der Ölmarkt. Der Preis für ein Fass der Sorte Brent ist von einem Hoch von 126 auf unter 75 Dollar gefallen. Grund dafür ist die Hoffnung auf eine ungestörte Ölförderung im Nahen Osten. Erste Schiffe passieren die Meerenge von Hormus bereits wieder. Fachleute warnen jedoch vor zu viel Optimismus. Zerstörte Anlagen und leere weltweite Öllager könnten den Preis in der aktuellen Reisesaison rasch wieder ansteigen lassen. Soweit die Nachrichten.

Das war gerade White Flag von Dido. Es ist 8.35 Uhr an diesem schönen Donnerstag. In Winterthur tauchte ein Moderator im blauen Liechtenstein-Trikot beim WM Public Viewing auf. Eine Aktion, herausgefordert vom Ex-Torhüter Peter Jehle, er solle ein Trikot eines nicht teilnehmenden Landes tragen. Die Schweizer Fans reagierten neugierig und durchwegs positiv. Findest du das auch cool? Jetzt geht's weiter mit Everybody Hurts von R.E.M.

R.E.M. sorgt für die ganz großen, nachdenklichen Töne an diesem Morgen. Ein eleganter Kontrast dazu ist klassischer Soul, der die Atmosphäre sofort spürbar auflockert. Hier sind die G-Lights mit Oh Girl.

Das war Mr. Brightside von The Killers. Bleibt dran, es ist 8.50 Uhr und in Vaduz startet heute die erste International Conducting Competition Liechtenstein. 9 junge Talente aus aller Welt wurden aus 173 Bewerbungen gewählt. Ab morgen müssen sie in 3 Runden nicht nur Technik, sondern echte musikalische Führungskraft zeigen. Den Höhepunkt bildet das große öffentliche Konzertfinale am Montagabend im Vaduzer Saal. Jetzt geht's weiter mit Someone Else von Clock Clock.

0: 9 Uhr. Die neuesten KI-Nachrichten mit der Stimme von Niki Stettler. Hallo. Die Liechtensteiner Regierung will die Alters- und Hinterlassenenversicherung finanziell absichern und plant dafür einschneidende Schritte. Das ordentliche Rentenalter soll von 65 auf 66 Jahre steigen. Zudem kommen auf Arbeitnehmer und Arbeitgeber höhere Lohnbeiträge zu. Auch das Land leistet einen kräftigen Beitrag und stützt das Sozialwerk mit einer einmaligen Finanzspritze von 100 Millionen Franken. Wer bereits in Rente ist, bleibt von den Änderungen verschont. Das Maßnahmenpaket geht nun in die Vernehmlassung. Führungswechsel bei der Vaterländischen Union. Mario Wohlwend ist neuer Parteipräsident. Die Mitglieder wählten ihn auf dem Parteitag am Mittwochabend einstimmig an die Spitze. Wohlwend löst damit Thomas Zwiefelhofer ab, der das Amt nach 5 Jahren abgibt. Der neue Parteichef will künftig als Brückenbauer wirken, gerade im Hinblick auf die kommenden Gemeindewahlen. Zudem gibt es ein neues Gesicht im Präsidium. Andreas Gut übernimmt ab sofort den Posten als neuer Vizepräsident für das Oberland. Der Prüfbericht zum neuen Dorfplatz in Balzers deckt klare Mängel bei der Abrechnung auf. Das Bauprojekt war deutlich teurer als von der Gemeinde kommuniziert. Die tatsächlichen Kosten liegen bei rund 14,3 Millionen Franken. Gut 600.000 Franken an Vorbereitungskosten fehlten im Baukredit. Vorsteher Karl Malin macht für diese Fehler Versäumnisse des Ex-Gemeinderats verantwortlich. Dieser habe bei Kostenüberschreitungen zu spät reagiert. Bei künftigen Großprojekten sollen Finanzexperten nun zwingend früher eingebunden werden. Ein liechtensteinischer Farbtupfer hat beim Weltmeisterschafts-Public Viewing im schweizerischen Winterthur für Aufsehen gesorgt. Inmitten der rot-weißen Fans mischte sich ein Radiomoderator im blauen Trikot der liechtensteinischen Fußballnationalmannschaft unter die feiernde Menge. Hintergrund der ungewöhnlichen Aktion war eine direkte Herausforderung. Ex-Nationaltorhüter Peter Jähle hatte den Moderator zuvor aufgefordert, das Dress eines nicht für das Turnier qualifizierten Landes zu tragen. Bei den Schweizer Anhängern kam der unerwartete Auftritt hervorragend an und sorgte für durchwegs positive Reaktionen. Weiter mit dem Wetter, Kenny.
1: In Vaduz liegen die Temperaturen aktuell bei rund 25 Grad. Der heutige Bereich reicht von etwa 20 bis 36 Grad. Eine kräftige Hitzeblase erfasst das Ländle und sorgt für strahlenden Sonnenschein. Erst am Nachmittag zeigen sich ein paar harmlose Quellwolken am Himmel. Der Wettereindruck ist durchgehend hochsommerlich, überaus freundlich und extrem heiß. Am Freitag setzt sich das pralle Sommerwetter nahtlos fort. Die Werte pendeln zwischen 21 und 36 Grad bei anhaltend blauem Himmel. Der Samstag bringt mit 22 bis 37 Grad den absoluten Höhepunkt der Hitzewelle. Es bleibt zunächst sehr sonnig, bevor sich später über den Bergen erste kräftige Gewitter bilden können, die eventuell etwas Abkühlung bringen.
2: 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Den perfekten Auftakt liefert heute ein unvergessliches Meisterwerk aus den 80ern. USA for Africa mit We Are the World.

Das war In The End von Linkin Park. Es ist 9.14 Uhr am Donnerstag. In Vaduz arbeiten vier Bauern im Projekt Ernährungsfeld Vaduz gemeinsam ausgewählte Ackerflächen mitten in der Gemeinde. Ziel ist, regionale Lebensmittel gezielt für euch in Liechtenstein zu produzieren. Die Ernte landet schnell im Detailhandel, in der Gastronomie oder im Hofladenautomaten beim Rheinparkstadion. Mit Mischanbau nutzen sie die Felder besser und stärken so nachhaltig die lokale Versorgung. Jetzt geht's weiter mit Still Loving You von Scott.

Nach John Lennons musikalischer Vision vom puren Weltfrieden zeigt die Popgeschichte nun ihre etwas ehrgeizigere Seite. Ein brillanter musikalischer Kontrast bei den All-Time Classics. Tears for Fears mit Everybody Wants to Rule the World.

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1: Hallo aus der Redaktion. Hier sind die KI-News mit der Stimme von Niki Stettler. Danzig ist in diesem Jahr Gastgeber der Internationalen Wiederaufbaukonferenz für die Ukraine, dem zentralen Treffen seit Beginn des russischen Angriffskrieges. Polens Vizeentwicklungsminister Michał Baranowski betont, der eigentliche Wiederaufbau beginne erst nach dem Krieg, müsse aber jetzt vorbereitet werden. Delegationen aus mehr als 50 Ländern wollen rund 200 bereits ausgehandelte Abkommen zu Finanzzusagen, Investitionsgarantien und Projekten unterzeichnen. Der Wiederaufbau wird auf rund 500 Milliarden Euro geschätzt. Präsident Zelensky bleibt wegen eines Historiestreits fern. Nach dem Rahmenabkommen zwischen den Vereinigten Staaten und dem Iran entspannt sich der Ölmarkt. Der Preis für ein Fass der Sorte Brent ist von einem Hoch von 126 auf unter 75 Dollar gefallen. Grund dafür ist die Hoffnung auf eine ungestörte Ölförderung im Nahen Osten. Erste Schiffe passieren die Meerenge von Hormus bereits wieder. Fachleute warnen jedoch vor zu viel Optimismus. Zerstörte Anlagen und leere weltweite Öllager könnten den Preis in der aktuellen Reisesaison rasch wieder ansteigen lassen. Soweit die Nachrichten.

Stevie Wonder hat den Funk grandios vorgelegt. Bei den Alltime Classics folgt nun ein brillanter Stilbruch. Wenn sanfte Zupfmuster in pure Rockgeschichte übergehen, zählt nur noch dieser Moment. Metallica, Nothing Else Matters.

wird die perfekte Eröffnung für die All-Time Classics. Bei fast 30 Grad und strahlendem Sonnenschein liegt dieser Donnerstag wunderbar auf Kurs Richtung Wochenende. Direkt weiter mit dem nächsten monumentalen Meilenstein. Pink Floyd, Time.

Nach dem monumentalen Meisterwerk von Pink Floyd darf kurz durchgeatmet werden. Bei den All-Time-Classics währt die Stille aber nie lange. Ein legendärer Schrei reicht und die pure Energie übernimmt. James Brown, I Feel Good.

Das war Hungry Like the Wolf von Duran Duran. Schönes Stück. Es ist 9.50 Uhr und ich hoffe, du magst solche Geschichten. Florian Degen, 27, zog von Malbun in die kanadischen Rocky Mountains. Seit Ende April arbeitet er als Seilbahntechniker in Canmore bei Calgary und will für mehrere Jahre bleiben. Weiter mit Prayer in Sea von Lily Wood and the Prick featuring Robin Schulz.

0: Es ist wieder 10 Uhr. Hallo und willkommen. Die Stimme von Niki Stettler führt Sie durch die KI-News. Ein Wechsel vom heimischen Malbun in die kanadischen Rocky Mountains. Der 27-jährige Triesenberger Florian Degen hat seinen Lebensmittelpunkt nach Nordamerika verlegt. Seit Ende April lebt und arbeitet der Seilbahntechniker in der Nähe von Calgary. Zuvor war er hierzulande jahrelang als Pistenpatrouilleur und Lawinensprengmeister im Einsatz. Die Faszination für Kanada packte ihn bereits im vergangenen Jahr bei einem Montageeinsatz. Nun plant der Auswanderer für mehrere Jahre in seiner neuen Wahlheimat zu bleiben. Die Liechtensteiner Regierung will die Alters- und Hinterlassenenversicherung finanziell absichern und plant dafür einschneidende Schritte. Das ordentliche Rentenalter soll von 65 auf 66 Jahre steigen. Zudem kommen auf Arbeitnehmer und Arbeitgeber höhere Lohnbeiträge zu. Auch das Land leistet einen kräftigen Beitrag und stützt das Sozialwerk mit einer einmaligen Finanzspritze von 100 Millionen Franken. Wer bereits in Rente ist, bleibt von den Änderungen verschont. Das Maßnahmenpaket geht nun in die Vernehmlassung. Ein liechtensteinischer Farbtupfer hat beim Weltmeisterschafts-Public Viewing im schweizerischen Winterthur für Aufsehen gesorgt. Inmitten der rot-weißen Fans mischte sich ein Radiomoderator im blauen Trikot der liechtensteinischen Fußballnationalmannschaft unter die feiernde Menge. Hintergrund der ungewöhnlichen Aktion war eine direkte Herausforderung. Ex-Nationaltorhüter Peter Jähle hatte den Moderator zuvor aufgefordert, das Dress eines nicht für das Turnier qualifizierten Landes zu tragen. Bei den Schweizer Anhängern kam der unerwartete Auftritt hervorragend an und sorgte für durchwegs positive Reaktionen. In Vaduz bündeln 4 landwirtschaftliche Betriebe ihre Kräfte für das neue Projekt Ernährungsfeld Vaduz. Mitten in der Gemeinde bewirtschaften sie gemeinsam Ackerflächen, um gezielt regionale Lebensmittel für die heimische Bevölkerung anzubauen. Die frische Ernte fließt auf kürzestem Weg in den liechtensteinischen Detailhandel, in die lokale Gastronomie oder in einen Hofladenautomaten direkt beim Rheinparkstadion. Durch innovative Methoden wie den Mischanbau wollen die Bauern die Felder bestmöglich nutzen und so die lokale Versorgung nachhaltig stärken. Das war das Neueste aus der Nachrichtenredaktion. Kenny, was sagt das Wetter?
1: In Vaduz liegen die Temperaturen aktuell bei rund 28 Grad. Der heutige Bereich reicht von etwa 20 bis 36 Grad. Eine gewaltige Hitzeblase bringt dem Ländle heute strahlenden Sonnenschein. Nur am Nachmittag zieren ein paar harmlose Quellwolken den Himmel. Der Wettereindruck ist durchgehend hochsommerlich, ruhig und extrem heiß. Am Freitag geht es ähnlich weiter. Die Werte liegen zwischen 21 und 36 Grad bei viel Sonne und nur vereinzelten Wolken am späten Tag. Der Samstag markiert dann den absoluten Höhepunkt der Hitze. Von warmen 22 Grad am Morgen geht es rauf auf bis zu 37 Grad. Nach viel Sonnenschein steigt am Nachmittag über den Bergen allerdings das Risiko für erste kräftige

Das laute Ausrufezeichen von Frankie Goes to Hollywood schwingt noch wunderbar nach. Ein perfekter Moment für Amy Winehouse und Back to Black, um auf Radio Vaterland mit purer Soul-Magie direkt zu übernehmen.

Draußen flimmert bei über 30 Grad die Luft. Nach der brillanten Amy Winehouse übernimmt nun direkt das große Gefühlskino. Lady Gaga und Bradley Cooper mit Shallow.

Das war We Built This City von Starship. Es ist 11.23 Uhr, Donnerstag. Der Prüfbericht zum Dorfplatz in Balzers zeigt Mängel bei der Kostenabrechnung. Der Bau lief größtenteils gesetzeskonform, aber die Kosten liegen bei rund 14,3 Millionen Franken. Deutlich mehr, als dir die Gemeinde sagte. 600.000 Franken Vorbereitungskosten wurden nicht im Baukredit geführt. Vorsteher Karl Marlin macht den Ex-Gemeinderat verantwortlich. Künftig sollen Finanzexperten früher eingebunden werden. Und jetzt Friday I'm in Love von The Cure.

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1: Informativ, digital, aktuell. KI News mit der Stimme von Niki Stettler. In den sozialen Netzwerken kursiert derzeit der Vorwurf, Medien würden Hitzewellen übertreiben und Wetterkarten manipulieren. Experten widersprechen deutlich. Es gibt keine Belege für künstlich verstärkte Rottöne. Im Gegenteil, die offiziellen Messwerte zeigen einen klaren Trend. Tage mit Temperaturen von mindestens 30 Grad haben massiv zugenommen, während zwischen 1951 und 1990 selten 10 Hitzetage pro Jahr erreicht wurden, passierte dies seither bereits 14 Mal. Die zunehmende Hitze ist messbare Realität und keine mediale Erfindung. Danzig ist in diesem Jahr Gastgeber der internationalen Wiederaufbaukonferenz für die Ukraine, dem zentralen Treffen seit Beginn des russischen Angriffskrieges. Polens Vize-Entwicklungsminister Michał Baranowski betont, der eigentliche Wiederaufbau beginne erst nach dem Krieg, müsse aber jetzt vorbereitet werden. Delegationen aus mehr als 50 Ländern wollen rund 200 bereits ausgehandelte Abkommen zu Finanzzusagen, Investitionsgarantien und Projekten unterzeichnen. Der Wiederaufbau wird auf rund 500 Milliarden Euro geschätzt. Präsident Zelensky bleibt wegen eines Historiestreits fern. Das war das Neueste aus der Nachrichtenredaktion.

Und damit endet Thunder von Imagine Dragons. 11.32 Uhr hier am Radio Vaterland. Kurz was Politisches für dich. Die Vaterländische Union hat Mario Wohlwendt einstimmig zum Parteipräsidenten gewählt. Er folgt Thomas Zwiefelhofer nach 5 Jahren und will als Brückenbauer für die Gemeindewahlen wirken. Im Präsidium ist Andreas Gut neuer Vize für das Oberland. Und jetzt weiter mit Peggy Sue von Bobby Wee.

Das war Peggy Sue von Bobby V. Kleiner News-Tipp für dich. Es ist 11.34 Uhr, heute Donnerstag. In Liechtenstein plant die Regierung ein Paket, um die AHV zu retten. Das ordentliche Rentenalter steigt von 65 auf 66. Lohnbeiträge von Arbeitnehmenden und Arbeitgebern steigen. Die Staatskasse steckt einmalig 100 Millionen Franken zu. Aktuelle Rentner bleiben verschont. Und jetzt? I'd do anything for love.

Und nach I Do Anything For Love von Meatloaf ein kurzer Blick nach Vaduz. Es ist 11.40 Uhr am Donnerstag. Vier Höfe bewirtschaften als Ernährungsfeld Vaduz gemeinsam Ackerflächen mitten in der Gemeinde, produzieren regionales Gemüse für euch und bringen die Ernte direkt ins Geschäft, in Restaurants oder zum Hofladenautomaten. Nachhaltig und clever. Jetzt viel

Robbie Williams hat die ganz großen Gefühle gerade wirklich perfekt eingefangen. Manchmal braucht es danach einfach einen kurzen, lauten Aufruf. Jefferson Airplane suchen jetzt Somebody to Love. Morning Maniac Music. 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

Es ist 12 Uhr. Schön, dass Sie dabei sind. Hier sind die KI-News mit der Stimme von Niki Stettler. Ganz Liechtenstein schwitzt unter einer massiven Hitzewelle. Bis zum Wochenende klettern die Temperaturen auf bis zu 37 Grad. Deshalb gilt landesweit die Hitzewarnstufe 4. Die Behörden reagieren mit einem absoluten Feuerverbot für Wälder und Waldränder. Auch offizielle Grillstellen dürfen vorerst nicht genutzt werden. Es wird dringend geraten, viel Wasser zu trinken und die pralle Sonne zu meiden. Aufatmen ist erst am Montag in Sicht, dann bringt eine Kaltfront die ersehnte Abkühlung. Die Fortschrittliche Bürgerpartei in Planken hat die erste wichtige Personalie für die Gemeindewahlen im Jahr 2027 geklärt.

0: Die Ortsgruppe wählte den Ex-Landtagsabgeordneten Sascha Quaderer einstimmig zu ihrem Vorsteherkandidaten. Die Partei setzt damit auf seine langjährige politische Erfahrung. Quaderer selbst kündigte an, sich besonders für nachhaltige Lösungen und einen offenen Dialog einzusetzen. Wer für die Vaterländische Union ins Rennen geht, um den aktuellen Vorsteher Rainer Beck abzulösen, ist derzeit noch offen. Ein Wechsel vom heimischen Malbun in die kanadischen Rocky Mountains. Der 27-jährige Triesenberger Florian Degen hat seinen Lebensmittelpunkt nach Nordamerika verlegt. Seit Ende April lebt und arbeitet der Seilbahntechniker in der Nähe von Calgary. Zuvor war er hierzulande jahrelang als Pistenpatrouilleur und Lawinensprengmeister im Einsatz. Die Faszination für Kanada packte ihn bereits im vergangenen Jahr bei einem Montageeinsatz. Nun plant der Auswanderer für mehrere Jahre in seiner neuen Wahlheimat zu bleiben. Ein liechtensteinischer Farbtupfer hat beim Weltmeisterschafts-Public Viewing im schweizerischen Winterthur für Aufsehen gesorgt. Inmitten der rot-weißen Fans mischte sich ein Radiomoderator im blauen Trikot der liechtensteinischen Fußballnationalmannschaft unter die feiernde Menge. Hintergrund der ungewöhnlichen Aktion war eine direkte Herausforderung. Ex-Nationaltorhüter Peter Jähle hatte den Moderator zuvor aufgefordert, das Dress eines nicht für das Turnier qualifizierten Landes zu tragen. Bei den Schweizer Anhängern kam der unerwartete Auftritt hervorragend an und sorgte für durchwegs positive Reaktionen. Das waren die Nachrichten, jetzt das Wetter mit Kenny.
1: In der Tat, Niki, schauen wir doch mal, was das Wetter so auf dem Plan hat. In Vaduz liegen die Temperaturen aktuell bei rund 32 Grad. Der heutige Bereich reicht von etwa 20 bis 36 Grad. Eine gewaltige Hitzeblase aus Frankreich schiebt sich über das Ländle. Abgesehen von ein paar absolut harmlosen Quellwolken am Nachmittag strahlt die Sonne ungestört von einem blauen Himmel. Der Wettereindruck ist damit durch und durch hochsommerlich, extrem heiß und überaus freundlich. Am Freitag setzt sich dieses schweißtreibende Wetterbild nahtlos fort. Die Werte pendeln zwischen 21 und 36 Grad, bei reichlich Sonnenschein und nur ganz vereinzelt aufziehenden Wolken. Der Samstag markiert mit 22 bis 37 Grad den Höhepunkt der aktuellen Hitzewelle. Es bleibt zunächst strahlend sonnig, bevor sich über den Bergen später erste, teils kräftige Hitzegewitter zusammenbrauen können, die dann eventuell für eine kleine Abkühlung sorgen.
2: Die Woche entfaltet ihre volle Dynamik und die Vorfreude auf die kommenden freien Tage wächst spürbar. Genau die richtige Atmosphäre für eine entspannte Auszeit bei Radio Vaterland. Hier ist's Mittag, mit musikalischen Wohlfühlmomenten zum Durchatmen. Den Rhythmus bringt jetzt Sean Paul mit Temperature.

Das war Marilyn Monroe von Pharrell Williams. Es ist 12.11 Uhr, nur damit du es weißt. Die traditionsreiche Sentesbahn wird für 30 Millionen Franken rund erneuert. Auslöser war ein Lawinenschaden aus dem Jahr 2019, der die Betriebsbewilligung einschränkte. Das Bahnunternehmen zahlt die Modernisierung selbst. Mit neuer Technik, Panoramagondeln und künftig nur noch einer massiven Mittelstütze. Wegen der Bauarbeiten bleibt die Schwebebahn bis in den Spätherbst geschlossen. Und jetzt weiter mit Risk It All von Bruno Mars.

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Huey Lewis and the News fluten das Studio gerade mit purer Energie. The Power of Love verfehlt seine Wirkung nie. Musikalisch geht es auf Radio Vaterland jetzt schwerelos weiter. Old City

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1: Hintergründe, News, Fakten. Die Stimme von Niki Stettler begrüßt Sie zu den KI-News. In den sozialen Netzwerken kursiert derzeit der Vorwurf, Medien würden Hitzewellen übertreiben und Wetterkarten manipulieren. Experten widersprechen deutlich. Es gibt keine Belege für künstlich verstärkte Rottöne. Im Gegenteil, die offiziellen Messwerte zeigen einen klaren Trend. Tage mit Temperaturen von mindestens 30 Grad haben massiv zugenommen. Während zwischen 1951 und 1990 selten 10 Hitzetage pro Jahr erreicht wurden, passierte dies seither bereits 14 Mal. Die zunehmende Hitze ist messbare Realität und keine mediale Erfindung. Die US-Regierung fordert vom Kongress zusätzlich rund 88 Milliarden Dollar. Das meiste Geld soll in das Verteidigungsministerium fließen, um im Krieg gegen den Iran die Bestände an Waffen und Munition wieder aufzufüllen. Der Vorstoß birgt politische Brisanz. Erst gestern hatte der US-Senat symbolisch für ein Ende dieses Krieges gestimmt. Das Votum gilt als klares Zeichen des Widerstands gegen Präsident Donald Trump, der den Konflikt ohne vorherige Zustimmung des Parlaments begonnen hatte. Das war das Neueste aus der Nachrichtenredaktion.
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2: Schon 13 Uhr. KI News am Puls der Zeit mit der Stimme von Niki Stettler. Hallo. Ganz Liechtenstein schwitzt unter einer massiven Hitzewelle. Bis zum Wochenende klettern die Temperaturen auf bis zu 37 Grad. Deshalb gilt landesweit die Hitzewarnstufe 4. Die Behörden reagieren mit einem absoluten Feuerverbot für Wälder und Waldränder. Auch offizielle Grillstellen dürfen vorerst nicht genutzt werden. Es wird dringend geraten, viel Wasser zu trinken und die pralle Sonne zu meiden. Aufatmen ist erst am Montag in Sicht, dann bringt eine Kaltfront die ersehnte Abkühlung. Die Fortschrittliche Bürgerpartei in Blanken hat die erste wichtige Personalie für die Gemeindewahlen im Jahr 2027 geklärt. Die Ortsgruppe wählte den Ex-Landtagsabgeordneten Sascha Quaderer einstimmig zu ihrem Vorsteherkandidaten. Die Partei setzt damit auf seine langjährige politische Erfahrung. Quaderer selbst kündigte an, sich besonders für nachhaltige Lösungen und einen offenen Dialog einzusetzen. Wer für die Vaterländische Union ins Rennen geht, um den aktuellen Vorsteher Rainer Beck abzulösen, ist derzeit noch offen. Das Freibad Mühleholz in Vaduz bietet ab sofort wieder mehr Parkplätze. Nach dem Bau der neuen Kletterhalle war die Zahl der Stellflächen von 450 auf rund 300 geschrumpft.

0: Das führte an heißen Tagen zu massiven Engpässen. Die Gemeinde hat nun reagiert und eine Wiese südlich der Halle freigegeben. Bei trockenem Wetter finden Badegäste dort 90 zusätzliche Parkplätze. Sind alle Flächen belegt, leitet ein Verkehrsdienst die Autos auf umliegende Ausweichparkplätze um. Ein Wechsel vom heimischen Malbun in die kanadischen Rocky Mountains. Der 27-jährige Triesenberger Florian Degen hat seinen Lebensmittelpunkt nach Nordamerika verlegt. Seit Ende April lebt und arbeitet der Seilbahntechniker in der Nähe von Calgary. Zuvor war er hierzulande jahrelang als Pistenpatrouilleur und Lawinensprengmeister im Einsatz. Die Faszination für Kanada packte ihn bereits im vergangenen Jahr bei einem Montageeinsatz. Nun plant der Auswanderer für mehrere Jahre in seiner neuen Wahlheimat zu bleiben. Jetzt das Wetter. Kenny?
1: In Vaduz liegen die Temperaturen aktuell bei rund 28 Grad. Der heutige Bereich reicht von etwa 20 bis 36 Grad. Eine Hitzeblase aus Frankreich schiebt sich direkt ins Ländle und bringt uns strahlenden Sonnenschein. Am Himmel zeigen sich höchstens mal ein paar harmlose Quellwolken. Der allgemeine Wettereindruck ist durchweg freundlich und sonnig, aber eben auch extrem heiß. Am Freitag setzt sich dieses Hochsommerwetter nahtlos fort. Die Werte pendeln zwischen 21 und 36 Grad, wobei am Nachmittag ein paar Wolken aus den Alpen aufziehen können. Am Samstag folgt dann der absolute Höhepunkt der Hitzewelle. Bei 22 bis 37 Grad gibt es anfangs viel Sonne, bevor sich über den Bergen erste, teils kräftige Gewitter zusammenbrauen.
2: Die Woche teilt sich genau heute am Mittwoch. Und das verlangt nach einer richtig entspannten Pause. Hier ist das Zmittag auf Radio Vaterland mit Eva Wehner-Weser. Frische musikalische Energie tut jetzt gut. Und die liefert direkt Rihanna mit Don't Stop the Music.

Zartmann wollte gerade musikalisch auftauen. Bei 31 Grad passiert das heute aber sowieso ganz von alleine. Höchste Zeit für etwas erfrischende 90er-Nostalgie auf Radio Vaterland. Die Spice Girls mit One.

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1: Die Stimme von Niki Stettler für die KI News. Legen wir los. Hallo. In den sozialen Netzwerken kursiert derzeit der Vorwurf, Medien würden Hitzewellen übertreiben und Wetterkarten manipulieren. Experten widersprechen deutlich. Es gibt keine Belege für künstlich verstärkte Rottöne. Im Gegenteil, die offiziellen Messwerte zeigen einen klaren Trend. Tage mit Temperaturen von mindestens 30 Grad haben massiv zugenommen. Während zwischen 1951 und 1990 selten 10 Hitzetage pro Jahr erreicht wurden, passierte dies seither bereits 14 Mal. Die zunehmende Hitze ist messbare Realität und keine mediale Erfindung. Die US-Regierung fordert vom Kongress zusätzlich rund 88 Milliarden Dollar. Das meiste Geld soll in das Verteidigungsministerium fließen, um im Krieg gegen den Iran die Bestände an Waffen und Munition wieder aufzufüllen. Der Vorstoß birgt politische Brisanz. Erst gestern hatte der US-Senat symbolisch für ein Ende dieses Krieges gestimmt. Das Votum gilt als klares Zeichen des Widerstands gegen Präsident Donald Trump, der den Konflikt ohne vorherige Zustimmung des Parlaments begonnen hatte. Das waren die Nachrichten.

Das war Never Leave You von Lumi D featuring Busta Rhymes and Fabulous. Es ist 13.33 Uhr, ein feiner Donnerstag hier bei Radio Vaterland. In Winterthur überraschte ein Moderator im blauen Liechtensteiner Trikot beim Public Viewing nach einer Challenge von Ex-Torhüter Peter Jehle. Die Fans reagierten begeistert. Jetzt weiter mit Tirol von DJ Ötzi.

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2: Es ist 14 Uhr. Hallo und willkommen. Die Stimme von Niki Stettler führt Sie durch die KI-News. Ganz Liechtenstein schwitzt unter einer massiven Hitzewelle. Bis zum Wochenende klettern die Temperaturen auf bis zu 37 Grad. Deshalb gilt landesweit die Hitzewarnstufe 4. Die Behörden reagieren mit einem absoluten Feuerverbot für Wälder und Waldränder. Auch offizielle Grillstellen dürfen vorerst nicht genutzt werden. Es wird dringend geraten, viel Wasser zu trinken und die pralle Sonne zu meiden. Aufatmen ist erst am Montag in Sicht, dann bringt eine Kaltfront die ersehnte Abkühlung. Die Fortschrittliche Bürgerpartei in Blanken hat die erste wichtige Personalie für die Gemeindewahlen im Jahr 2027 geklärt. Die Ortsgruppe wählte den Ex-Landtagsabgeordneten Sascha Quaderer einstimmig zu ihrem Vorsteherkandidaten. Die Partei setzt damit auf seine langjährige politische Erfahrung. Quaderer selbst kündigte an, sich besonders für nachhaltige Lösungen und einen offenen Dialog einzusetzen. Wer für die Vaterländische Union ins Rennen geht, um den aktuellen Vorsteher Rainer Beck abzulösen, ist derzeit noch offen. Das Freibad Mühleholz in Vaduz bietet ab sofort wieder mehr Parkplätze. Nach dem Bau der neuen Kletterhalle war die Zahl der Stellflächen von 450 auf rund 300 geschrumpft. Das führte an heißen Tagen zu massiven Engpässen. Die Gemeinde hat nun reagiert und eine Wiese südlich der Halle freigegeben. Bei trockenem Wetter finden Badegäste dort 90 zusätzliche Parkplätze. Sind alle Flächen belegt, leitet ein Verkehrsdienst die Autos auf umliegende Ausweichparkplätze um. Ein Wechsel vom heimischen Malbun in die kanadischen Rocky Mountains. Der 27-jährige Triesenberger Florian Degen hat seinen Lebensmittelpunkt nach Nordamerika verlegt. Seit Ende April

0: Bill lebt und arbeitet der Seilbahntechniker in der Nähe von Calgary. Zuvor war er hierzulande jahrelang als Pistenpatrouilleur und Lawinensprengmeister im Einsatz. Die Faszination für Kanada packte ihn bereits im vergangenen Jahr bei einem Montageeinsatz. Nun plant der Auswanderer für mehrere Jahre in seiner neuen Wahlheimat zu bleiben.
1: In Vaduz liegen die Temperaturen aktuell bei rund 28 Grad. Der heutige Bereich reicht von etwa 20 bis 36 Grad. Eine Hitzeblase aus Frankreich schiebt sich direkt ins Ländle und bringt uns strahlenden Sonnenschein. Am Himmel zeigen sich höchstens mal ein paar harmlose Quellwolken. Der allgemeine Wettereindruck ist durchweg freundlich und sonnig, aber eben auch extrem heiß. Am Freitag setzt sich dieses Hochsommerwetter nahtlos fort. Die Werte pendeln zwischen 21 und 36 Grad, wobei am Nachmittag ein paar Wolken aus den Alpen aufziehen können. Am Samstag folgt dann der absolute Höhepunkt der Hitzewelle. Bei 22 bis 37 Grad gibt es anfangs viel Sonne, bevor sich über den Bergen erste, teils kräftige Gewitter zusammenbrauen.
2: Die Woche biegt auf die Zielgerade ein und der Marktplatz auf Radio Vaterland liefert den idealen Soundtrack dafür. 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Den musikalischen Auftakt macht Michael Wendler mit »Sie liebt den DJ« im Radio Fox Mix.

damit nahtlos weiter. Es ist 14.10 Uhr. Gemeinsam mit Ravensburger gibt's im Mikado im Städtle Vaduz ein exklusives 1000-Teile-Puzzle mit Julian Konrads herbstlicher Aufnahme vom Schloss Vaduz. 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Ideal für Ferien, als Geschenk oder Erinnerung an Liechtenstein. Greif zu, es hätt, solang's hätt. Jetzt hören wir Close Your Eyes von Felix Jehn und Vize.

Das war Close Your Eyes von Felix Jehn und Fietze. Herrlich. Es ist jetzt 14.13 Uhr. Ich sag's kurz. Heute Abend startet im Innenhof das LLB Sommer im Hof. Eintritt frei. Los geht's mit den Blue Bones um 20.30 Uhr, unterstützt von den Crazy Horns. Bandleader Gustl Pomberger feiert in 2026 seinen 80. Geburtstag. Ein besonderer Abend. Weiter geht's jetzt mit Buenos Dias Argentina von

0: Der treibende Beat von M sitzt. Bei 32 Grad flirrt die Luft ohnehin. Auf Radio Vaterland übernehmen jetzt Revolverheld mit Halt dich an mir fest.
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2: Die Stimme von Niki Stettler für die KI News. Legen wir los. Hallo. In den sozialen Netzwerken kursiert derzeit der Vorwurf, Medien würden Hitzewellen übertreiben und Wetterkarten manipulieren. Experten widersprechen deutlich. Es gibt keine Belege für künstlich verstärkte Rottöne. Im Gegenteil. Die offiziellen Messwerte zeigen einen klaren Trend. Tage mit Temperaturen von mindestens 30 Grad haben massiv zugenommen. Während zwischen 1951 und 1990 selten 10 Hitzetage pro Jahr erreicht wurden, passierte dies seither bereits 14 Mal. Die zunehmende Hitze ist messbare Realität und keine mediale Erfindung. Die US-Regierung fordert vom Kongress zusätzlich rund 88 Milliarden Dollar. Das meiste Geld soll in das Verteidigungsministerium fließen, um im Krieg gegen den Iran die Bestände an Waffen und Munition wieder aufzufüllen. Der Vorstoß birgt politische Brisanz. Erst gestern hatte der US-Senat symbolisch für ein Ende dieses Krieges gestimmt. Das Votum gilt als klares Zeichen des Widerstands gegen Präsident Donald Trump, der den Konflikt ohne vorherige Zustimmung des Parlaments begonnen hatte. Das waren die Nachrichten.

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Der moderne Sound von Joe schwingt noch sanft nach. Ein musikalischer Stilbruch hält frisch. Deshalb wird es auf Radio Vaterland jetzt wunderbar nostalgisch. Roy Black mit Frag

Aerosmith haben die Verstärker gerade ordentlich aufgedreht. Diese herrlich laute Grundenergie bleibt auf Radio Vaterland direkt im Raum stehen. Die Steve Miller Band übernimmt sofort mit

Der erdige Rock der Steve Miller Band weicht einem radikalen musikalischen Epochenwechsel. Die Subwoofer übernehmen ab sofort das Kommando. Hier auf Radio Vaterland ist

0: KI-News kurz und knapp, präsentiert von der Stimme von Niki Stettler. Hallo. Ganz Liechtenstein schwitzt unter einer massiven Hitzewelle. Bis zum Wochenende klettern die Temperaturen auf bis zu 37 Grad. Deshalb gilt landesweit die Hitzewarnstufe 4. Die Behörden reagieren mit einem absoluten Feuerverbot für Wälder und Waldränder. Auch offizielle Grillstellen dürfen vorerst nicht genutzt werden. Es wird dringend geraten, viel Wasser zu trinken und die pralle Sonne zu meiden. Aufatmen ist erst am Montag in Sicht, dann bringt eine Kaltfront die ersehnte Abkühlung. Die Fortschrittliche Bürgerpartei in Planken hat die erste wichtige Personalie für die Gemeindewahlen im Jahr 2027 geklärt. Die Ortsgruppe wählte den Ex-Landtagsabgeordneten Sascha Quaderer einstimmig zu ihrem Vorsteherkandidaten. Die Partei setzt damit auf seine langjährige politische Erfahrung. Quaderer selbst kündigte an, sich besonders für nachhaltige Lösungen und einen offenen Dialog einzusetzen. Wer für die Vaterländische Union ins Rennen geht, um den aktuellen Vorsteher Rainer Beck abzulösen, ist derzeit noch offen. Das Freibad Mühleholz in Vaduz bietet ab sofort wieder mehr Parkplätze. Nach dem Bau der neuen Kletterhalle war die Zahl der Stellflächen von 450 auf rund 300 geschrumpft. Das führte an heißen Tagen zu massiven Engpässen. Die Gemeinde hat nun reagiert und eine Wiese südlich der Halle freigegeben. Bei trockenem Wetter finden Badegäste dort 90 zusätzliche Parkplätze. Sind alle Flächen belegt, leitet ein Verkehrsdienst die Autos auf umliegende Ausweichparkplätze um. Ein Wechsel vom heimischen Malbun in die kanadischen Rocky Mountains. Der 27-jährige Triesenberger Florian Degen hat seinen Lebensmittelpunkt nach Nordamerika verlegt. Seit Ende April lebt und arbeitet der Seilbahntechniker in der Nähe von Calgary. Zuvor war er hierzulande jahrelang als Pistenpatrouilleur und Lawinensprengmeister im Einsatz. Die Faszination für Kanada packte ihn bereits im vergangenen Jahr bei einem Montageeinsatz. Nun plant der Auswanderer für mehrere Jahre in seiner neuen Wahlheimat zu bleiben. Soweit die Nachrichten. Kenny, wie geht's dem Wetter?
1: In Vaduz liegen die Temperaturen aktuell bei rund 28 Grad. Der heutige Bereich reicht von etwa 20 bis 36 Grad. Eine gewaltige Hitzeblase aus Frankreich sorgt im Ländle

dafür reichlich Sonnenschein und bringt nur ein paar harmlose Quellwolken am Nachmittag mit sich. Der Wettereindruck ist dementsprechend hochsommerlich, extrem heiß und weitgehend ruhig. Am Freitag geht das schweißtreibende Wetter direkt weiter. Bei Tiefstwerten von 21 und Höchstwerten bis zu 37 Grad bleibt es überwiegend sonnig. Später können aber von den Alpen her ein paar Wolken aufziehen. Der Samstag bildet dann den Höhepunkt dieser Hitzewelle. Die Spanne reicht von 22 bis zu drückenden 37 Grad. Neben viel Sonne steigt allerdings die Gewitterneigung langsam wieder an. Über den Bergen sind erste kräftige Entwicklungen möglich, die dann mit ihren großen Wolkenschirmen für ein wenig ersehnte Abkühlung sorgen könnten.

Das war Paranoid von Black Sabbath. Es ist 15.06 Uhr. An diesem schönen Donnerstag eine kurze Empfehlung. Am 28. August um 20.30 Uhr im Vaduzer Saal spielt Gautier Capuçon mit seinem Ensemble Capuccelli. 7 Violoncelli zaubern Rossini, Tschaikowski, Ravel bis Pink Panther und League of Legends. Modern, überraschend, mitreißend. Lass dir das nicht entgehen. Tickets gibt's online. Und jetzt Manila von Ray Dalton und Alvaro Soler.

Ein makelloser Beat sitzt einfach. Dieser Schwung von DJ Snake und Justin Bieber treibt das Programm auf Radio Vaterland geradewegs in die Arme von Miley Cyrus und Dua Lipa. Hier ist Prisoner.

Ein Popgespann aus Miley Cyrus und Dua Lipa schlägt das musikalische Pendel auf Radio Vaterland gekonnt in Richtung lässige Melancholie aus. Die Stereophonics übernehmen das Steuer.

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1: Sie hören die Stimme von Niki Stettler mit den aktuellen KI-News. Hallo! Der französisch-britische Völkerrechtler und Schriftsteller Philippe Sands erhält in diesem Jahr den Friedenspreis des deutschen Buchhandels. Der Stiftungsrat würdigt den in London geborenen Juristen als herausragende Stimme für Gerechtigkeit und die Verteidigung des Völkerrechts. Als Nachkomme von Holocaust-Überlebenden verbindet Sands in seinen Werken komplexe juristische Themen mit bewegenden Familiengeschichten. Die renommierte und mit 25.000 Euro dotierte Auszeichnung wird ihm am 11. Oktober in der Frankfurter Paulskirche überreicht. In den sozialen Netzwerken kursiert derzeit der Vorwurf, Medien würden Hitzewellen übertreiben und Wetterkarten manipulieren. Experten widersprechen deutlich. Es gibt keine Belege für künstlich verstärkte Rottöne. Im Gegenteil, die offiziellen Messwerte zeigen einen klaren Trend. Tage mit Temperaturen von mindestens 30 Grad haben massiv zugenommen. Während zwischen 1951 und 1990 selten

letzten 10 Hitzetage pro Jahr erreicht wurden, passierte dies seither bereits 14 Mal. Die zunehmende Hitze ist messbare Realität und keine mediale Erfindung. Das war das Neueste aus der Nachrichtenredaktion.

0: Smokey klingt leise aus. Schon steht ein rasanter musikalischer Ortswechsel an. Radio Vaterland landet jetzt schnurstracks an der sonnigen Côte d'Azur. DJ Antoine mit Welcome to Saint-Tropez.
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Der wilde Clubsound aus Saint-Tropez verfliegt. Schon sitzt auf Radio Vaterland wieder ein absolutes musikalisches Schwergewicht am Klavier. Elton John mit Little Genie.

0: Hallo aus der Redaktion, hier sind die KI-News mit der Stimme von Niki Stettler. Ganz Liechtenstein schwitzt unter einer massiven Hitzewelle. Bis zum Wochenende klettern die Temperaturen auf bis zu 37 Grad. Deshalb gilt landesweit die Hitzewarnstufe 4. Die Behörden reagieren mit einem absoluten Feuerverbot für Wälder und Waldränder. Auch offizielle Grillstellen dürfen vorerst nicht genutzt werden. Es wird dringend geraten, viel Wasser zu trinken und die pralle Sonne zu meiden. Aufatmen ist erst am Montag in Sicht, dann bringt eine Kaltfront die ersehnte Abkühlung. Die Fortschrittliche Bürgerpartei in Blanken hat die erste wichtige Personalie für die Gemeindewahlen im Jahr 2027 geklärt. Die Ortsgruppe wählte den Ex-Landtagsabgeordneten Sascha Quaderer einstimmig zu ihrem Vorsteherkandidaten. Die Partei setzt damit auf seine langjährige politische Erfahrung. Quaderer selbst kündigte an, sich besonders für nachhaltige Lösungen und einen offenen Dialog einzusetzen. Wer für die Vaterländische Union ins Rennen geht, um den aktuellen Vorsteher Rainer Beck abzulösen, ist derzeit noch offen. Das Freibad Mühleholz in Vaduz bietet ab sofort wieder mehr Parkplätze. Nach dem Bau der neuen Kletterhalle war die Zahl der Stellflächen von 450 auf rund 300 geschrumpft. Das führte an heißen Tagen zu massiven Engpässen. Die Gemeinde hat nun reagiert und eine Wiese südlich der Halle freigegeben. Bei trockenem Wetter finden Badegäste dort 90 zusätzliche Parkplätze. Sind alle Flächen belegt, leitet ein Verkehrsdienst die Autos auf umliegende Ausweichparkplätze um. Ein Wechsel vom heimischen Malbun in die kanadischen Rocky Mountains. Der 27-jährige Triesenberger Florian Degen hat seinen Lebensmittelpunkt nach Nordamerika verlegt. Seit Ende April lebt und arbeitet der Seilbahntechniker in der Nähe von Calgary. Zuvor war er hierzulande jahrelang als Pistenpatrouilleur und Lawinensprengmeister im Einsatz. Die Faszination für Kanada packte ihn bereits im vergangenen Jahr bei einem Montageeinsatz. Nun plant der Auswanderer für mehrere Jahre in seiner neuen Wahlheimat zu bleiben. Soweit die Nachrichten. Kenny, was macht das Wetter?
1: In Vaduz klingt der Abend bei schweißtreibenden 34 Grad aus. Der Himmel bleibt weitgehend klar, nur wenige Wolken ziehen vorüber. Auch die kommende Nacht bringt kaum Abkühlung. Die Werte sinken auf laue 25 Grad, was eine klassische Tropennacht bedeutet. Am Freitag geht das hochsommerliche Wetter nahtlos weiter. Nach morgendlichen 21 Grad klettert das Thermometer bei strahlendem Sonnenschein auf heiße 36 Grad. Der Samstag bringt schließlich den Höhepunkt der Hitzewelle. Bei 22 bis stolzen 37 Grad wird es extrem warm, bevor am späteren Nachmittag erste Gewitter über den Bergen aufziehen.
2: Die Woche biegt charmant auf die Zielgerade ein. 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Politische Neuigkeiten kommen heute aus Blanken. Sascha Quaderer wurde zum Vorsteherkandidaten.

Es ist 16.11 Uhr. Das war Gimme Shelter von den Rolling Stones. Kurze Info für dich. Wegen des schnellen Baufortschritts bekommt der Adlerkreisel in Vaduz am Wochenende früher seinen neuen Deckbelag. Ab Freitag um 17 Uhr ist der Knoten komplett gesperrt. Die Herrengasse ab Samstag um 14 Uhr. Beide Sperrungen dauern bis Montagmorgen um 5 Uhr. Autos und Limobilbusse werden großräumig umgeleitet, Haltestellen entfallen, Fußgänger und Velos werden lokal geführt. Und jetzt Young Folks von Peter, Björn and John.

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1: Die neuesten KI-Nachrichten mit der Stimme von Niki Stettler. Hallo. Nach einem Raketeneinschlag in Kiew räumen Freiwillige der Organisation Dobrobat die Trümmer eines komplett zerstörten Wohnhauses beiseite. Unter den Helfern packen Menschen aller Altersgruppen tatkräftig mit an, darunter eine Ex-Krankenschwester Mitte 60 und Unterstützer aus den Vereinigten Staaten. Gemeinsam beseitigen sie den Schutt, um der betroffenen Familie einen späteren Wiederaufbau zu ermöglichen. Die Bewohner haben den Angriff glücklicherweise überlebt. Die unermüdliche Solidarität der Helfer gibt den Menschen vor Ort nun eine erste Perspektive für die Zukunft. Im Mittelmeer nahe Sizilien hat die französische Marine einen aus Russland stammenden Öltanker gestoppt und durchsucht. Nach Angaben von Präsident Emmanuel Macron verstieß das Schiff gegen internationales Seerecht und fuhr unter falscher Flagge Kameruns. Grundlage des Einsatzes war das UN-Seerechtsübereinkommen. Russland prüft mögliche rechtliche Schritte, Frankreich verweist auf Risiken für Sicherheit und Umwelt. Damit seid ihr erstmal wieder auf dem neuesten Stand.

Die geballte Energie von Jay-Z und Linkin Park steht noch spürbar im Raum. Auf Radio Vaterland treibt der Beat direkt weiter in die smarte Leichtigkeit von Kenya Grace. Hier ist Strangers.

Das war Tongue-Tied von Group Love. 16.50 Uhr an diesem Donnerstag. In Winterthur tauchte ein Moderator im blauen Liechtenstein-Trikot mit Krone im rot-weißen Fanmeer auf. Hast du das gesehen? Die Aktion war eine Reaktion auf Peter Jehles Challenge, ein Trikot eines nicht teilnehmenden Landes zu tragen, und sie löste neugierige, durchwegs positive Reaktionen aus. Jetzt Born to Run von Bruce Springsteen.

0: Es ist wieder 17 Uhr. Hintergründe, News, Fakten. Die Stimme von Niki Stettler begrüßt Sie zu den KI-News. Der Adlerkreisel in Vaduz bekommt früher als geplant einen neuen Deckbelag. Wegen des schnellen Baufortschritts wird der Verkehrsknotenpunkt bereits ab Freitag um 17 Uhr komplett gesperrt. Die Herrengasse ist dann ab Samstag um 14 Uhr dicht. Beide Sperrungen dauern bis Montagmorgen um 5 Uhr. Autofahrer und die Busse der Limobil werden großräumig umgeleitet. Dadurch entfallen im Vaduzer Zentrum mehrere Haltestellen. Wer zu Fuß oder mit dem Velo unterwegs ist, wird lokal um die Baustelle geführt. Ganz Liechtenstein schwitzt unter einer massiven Hitzewelle. Bis zum Wochenende klettern die Temperaturen auf bis zu 37 Grad. Deshalb gilt landesweit die Hitzewarnstufe 4. Die Behörden reagieren mit einem absoluten Feuerverbot für Wälder und Waldränder. Auch offizielle Grillstellen dürfen vorerst nicht genutzt werden. Es wird dringend geraten, viel Wasser zu trinken und die pralle Sonne zu meiden. Aufatmen ist erst am Montag in Sicht, dann bringt eine Kaltfront die ersehnte Abkühlung. Die Fortschrittliche Bürgerpartei in Blanken hat die erste wichtige Personalie für die Gemeindewahlen im Jahr 2027 geklärt. Die Ortsgruppe wählte den Ex-Landtagsabgeordneten Sascha Quaderer einstimmig zu ihrem Vorsteherkandidaten. Die Partei setzt damit auf seine langjährige politische Erfahrung. Quaderer selbst kündigte an, sich besonders für nachhaltige Lösungen und einen offenen Dialog einzusetzen. Wer für die Vaterländische Union ins Rennen geht, um den aktuellen Vorsteher Rainer Beck abzulösen, ist derzeit noch offen. Das Freibad Mühleholz in Vaduz bietet ab sofort wieder mehr Parkplätze. Nach dem Bau der neuen Kletterhalle war die Zahl der Stellflächen von 450 auf rund 300 geschrumpft. Das führte an heißen Tagen zu massiven Engpässen. Die Gemeinde hat nun reagiert und eine Wiese südlich der Halle freigegeben. Bei trockenem Wetter finden Badegäste dort 90 zusätzliche Parkplätze. Sind alle Flächen belegt, leitet ein Verkehrsdienst die Autos auf umliegende Ausweichparkplätze um. Das war das Neueste aus der Nachrichtenredaktion. Kenny, was sagt das Wetter?
1: In Vaduz zeigt das Thermometer aktuell noch heiße 34 Grad. Die letzten Quellwolken lösen sich auf und machen Platz für einen sternenklaren Abend. In der Nacht bleibt es tropisch warm. Die Werte sinken kaum unter laue 25 Grad. Der Freitag bringt bei 21 bis 36 Grad prallen Hochsommer ins Ländle. Nach viel Sonnenschein ziehen erst am späten Nachmittag ein paar Wolken auf. Am Samstag gipfelt die Hitzewelle dann bei 22 bis 37 Grad. Der Tag startet sonnig, über den Bergen steigt später aber die Gefahr für erste kräftige Wärmegewitter.

von Tommy Lee. Es ist 17.06 Uhr an diesem Donnerstag. Stell dir vor, vom heimischen Malbon in die kanadischen Rocky Mountains. Der 27-jährige Triesenberger Florian Degen hat seinen Lebensmittelpunkt nach Nordamerika verlegt. Seit Ende April arbeitet er als Seilbahntechniker in Canmore bei Calgary. Früher war er Pistenpatrouilleur und Lawinensprengmeister in Liechtenstein. Gefunkt hat's bei einem Montageeinsatz. Er plant, mehrere Jahre zu bleiben. Und jetzt weiter mit Surfin' USA von The Beatles.

Das war Lenny Kravitz, Are You Gonna Go My Way? Es ist 17.12 Uhr hier bei Radio Vaterland. Schön, dass du noch dabei bist an diesem Donnerstag. Am Abend des 24. Juni haben zwei schwere Erdbeben in Venezuela massive Zerstörung angerichtet. Mindestens 164 Menschen kamen ums Leben, knapp 1000 wurden verletzt. Das venezolanische und das liechtensteinische Rote Kreuz helfen vor Ort und sammeln Spenden. Und jetzt Mr. Blue Sky von Electric Light Orchestra.

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6: Ja, was denn?
5: Was muss man machen?
6: Auf den jetzt?
5: Ja, Mann. Geht's weiter.

interpretiert von Noah Kraus. Der musikalische Himmel auf Radio Vaterland hängt jetzt voller satter Beats. Fenby und Goddard mit Messy in Heaven.

Das war Messy in Heaven von Venby featuring Goddard. Es ist 17.23 Uhr. Die traditionsreiche Sentisbahn wird gerade für 30 Millionen Franken rund erneuert. Auslöser war ein Lawinenschaden aus dem Jahr 2019, der die Betriebsbewilligung der alten Anlage einschränkte. Die Bahn zahlt selbst. Neue Technik, Panoramagondeln und künftig nur noch eine massive Mittelstütze. Wegen der aufwendigen Bauarbeiten bleibt die Schwebebahn bis in den Spätherbst geschlossen. Bleib dran, du! Jetzt Shut Up and Dance von Walk the Moon.

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1: Die Stimme von Niki Stettler für die KI News. Legen wir los. Hallo. Nach einem Raketeneinschlag in Kiew räumen Freiwillige der Organisation Dobrobat die Trümmer eines komplett zerstörten Wohnhauses beiseite. Unter den Helfern packen Menschen aller Altersgruppen tatkräftig mit an, darunter eine Ex-Krankenschwester Mitte 60 und Unterstützer aus den Vereinigten Staaten. Gemeinsam beseitigen sie den Schutt, um der betroffenen Familie einen späteren Wiederaufbau zu ermöglichen. Die Bewohner haben den Angriff glücklicherweise überlebt. Die unermüdliche Solidarität der Helfer gibt den Menschen vor Ort nun eine erste Perspektive für die Zukunft. Im Mittelmeer nahe Sizilien hat die französische Marine einen aus Russland stammenden Öltanker gestoppt und durchsucht. Nach Angaben von Präsident Emmanuel Macron verstieß das Schiff gegen internationales Seerecht und fuhr unter falscher Flagge Kameruns. Grundlage des Einsatzes war das UN-Seerechtsübereinkommen. Russland prüft mögliche rechtliche Schritte. Frankreich verweist auf Risiken für Sicherheit und Umwelt. Das waren die Nachrichten.

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1: Es ist 18 Uhr. Wissen direkt ins Ohr, KI News mit der Stimme von Niki Stettler. Der Adlerkreisel in Vaduz bekommt früher als geplant einen neuen Deckbelag. Wegen des schnellen Baufortschritts wird der Verkehrsknotenpunkt bereits ab Freitag um 17 Uhr komplett gesperrt. Die Herrengasse ist dann ab Samstag um 14 Uhr dicht. Beide Sperrungen dauern bis Montagmorgen um 5 Uhr. Autofahrer und die Busse der Limobil werden großräumig umgeleitet. Dadurch entfallen im Vaduzer Zentrum mehrere Haltestellen. Wer zu Fuß oder mit dem Velo unterwegs ist, wird lokal um die Baustelle geführt. Ganz Liechtenstein schwitzt unter einer massiven Hitzewelle. Bis zum Wochenende klettern die Temperaturen auf bis zu 37 Grad. Deshalb gilt landesweit die Hitzewarnstufe 4. Die Behörden reagieren mit einem absoluten Feuerverbot für Wälder und Waldränder. Auch offizielle Grillstellen dürfen vorerst nicht genutzt werden. Es wird dringend geraten, viel Wasser zu trinken und die pralle Sonne zu meiden. Aufatmen ist erst am Montag in Sicht, dann bringt eine Kaltfront die ersehnte Abkühlung. Die Fortschrittliche Bürgerpartei in Planken hat die erste wichtige Personalie für die Gemeindewahlen im Jahr 2027 geklärt. Die Ortsgruppe wählte den Ex-Landtagsabgeordneten Sascha Quaderer einstimmig zu ihrem Vorsteherkandidaten. Die Partei setzt damit auf seine langjährige politische Erfahrung. Quaderer selbst kündigte an, sich besonders für nachhaltige Lösungen und einen offenen Dialog einzusetzen. Wer für die Vaterländische Union ins Rennen geht, um den aktuellen Vorsteher Rainer Beck abzulösen, ist derzeit noch offen. Das Freibad Mühleholz in Vaduz bietet ab sofort wieder mehr Parkplätze. Nach dem Bau der neuen Kletterhalle war die Zahl der Stellflächen von 450 auf rund 300 geschrumpft. Das führte an heißen Tagen zu massiven Engpässen. Die Gemeinde hat nun reagiert und eine Wiese südlich der Halle freigegeben. Bei trockenem Wetter finden Badegäste dort 90 zusätzliche Parkplätze. Sind alle Flächen belegt, leitet ein Verkehrsdienst die Autos auf umliegende Ausweichparkplätze um. Das waren die Nachrichten, jetzt das Wetter mit Kenny.
2: Ein hochsommerlicher Abend liegt über Vaduz. Aktuell zeigt das Thermometer schweißtreibende 34 Grad bei einem nahezu wolkenlosen Himmel. Auch die Nacht bringt kaum Verschnaufpause. Die Werte sinken nur auf laue 25 Grad ab. Eine echte Tropennacht im Ländle. Am Freitag geht das heiße Wetter nahtlos weiter. Bei viel Sonnenschein klettern die Temperaturen von 21 auf 36 Grad. Der Samstag markiert den Höhepunkt der Hitzewelle. Nach milden 22 Grad am Morgen wird es mit 37 Grad extrem heiß, bevor am Nachmittag langsam die Gewitterneigung steigt.
3: Die Luft knistert spürbar, wenn das Wochenende langsam in greifbare Nähe rückt. Genau die richtige Atmosphäre für Znacht auf Radio Vaterland und eine frische Ladung Rock und Alternative. Den treibenden Soundtrack für diesen Donnerstagabend starten die Kings of Leon mit Nowhere to Run.

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0: Saletti Spaghetti.
1: Kannst du da entweder den Ton anpassen, weil mir ist voll Disco.
0: Ist laut. So, ist besser.
1: Nein, jetzt ist viel zu leislig.
0: Aha. Hallo? Hallo?
1: Hey. Ja, ein bisschen besser.
0: Lauter. Jetzt besser?
1: Ja, jetzt ist besser. Jetzt ist gut, jetzt ist gut.
0: Der einzige Podcast, wo Tonsteliger live machen.
1: Wir haben alle gesagt, wir sind authentisch.
0: Ja.
1: Ja, Andi, ich hoffe, es geht in Indonesien.
0: Ja, es geht mir wunderbar.
1: Das kannst du jetzt noch nicht sagen.
0: Ja, aber jetzt, wenn man es hört, bin ich ja schon dort.
1: Ja, aber du weißt jetzt nicht, ob es dir dort wunderbar geht.
0: Aha.
1: Aber wir hoffen es jetzt halt.
0: Ja, ich sage es jetzt halt. Ja. Wenn es nicht so wäre, dann schreiben, musst du es halt noch rausschneiden.
1: Okay. Ich schneide gar nicht.
0: Also, es geht mir wunderbar. Ich erzähle jetzt schon mal ein bisschen, weil dann kann man es reinladen, wenn es passt.
1: Ja, das ist gut.
0: Es geht mir wunderbar, es ist mega schön. Das Meer gefällt mir super, hat super Temperatur, schön 25 Grad. Ich habe schon ein paar Fischchen gesehen beim Schnorcheln.
1: Mhm.
0: Das Essen ist gut, aber es führt auch gut ab. Der Dünnschiss ist am Start. Aber so ist es ein geiles Essen.
1: Okay. Ja. So, vielleicht kannst du ja mal wirklich eine Sprachaufnahme machen und dann kann man wirklich reinschneiden.
0: Ja.
1: Weil der ist ein bisschen authentischer, als wenn du das erzählst,
0: oder? Passt.
1: Mach es auch. Also, vorproduzierte Folge. Wir haben vor, einmal eine zu machen, wo wir ein bisschen Fragen beantworten.
0: Ja, also, eigentlich haben wir Q&A machen wollen.
1: Ja, wir haben auch nicht gefragt nach Fragen, oder so.
0: Ja, wir sagen halt immer, wir sagen Fragen nein, schicken, aber das macht halt niemand.
1: Also nochmal, du darfst alle Fragen schicken, jederzeit. Ja. Und vielleicht direkt beantwortet und vielleicht einmal in so einer zusammengefassten Folge.
0: Und andere Podcasts können halt Fragen über mich, können halt nicht über darum, wo man sich halt mit KI zusammenstellen lassen.
1: Genau.
0: Aber wir tun jetzt einfach, als wären sie von euch. Ja, du kannst ja immer einen Namen erfinden, wer es gefragt hat.
1: Okay.
0: Dann tönt es besser.
1: Also, ja, das ist gut. Soll ich gerade anfangen, oder?
0: Ja, fang an.
1: Zum Beispiel am Anfang ganz einfach. Der K.I.Lian fragt.
0: Mhm. Aha, oh. Nicht schlecht.
1: Geil?
0: Ja. Aber jetzt ist es noch gespannt.
1: Du bekommst 1 Million Euro, aber musst ein Jahr lang jeden Tag in Clownschuhen rumlaufen. Deal? Ja, logisch.
0: Wie viel kommen wir?
1: 1 Million. Aber musst du das
0: ein
1: Jahr lang?
0: Ein Jahr mit Clownschuhen? Ja, es geht schon. Ja, jetzt endlich schon machen.
1: Nicht diskutieren.
0: Ja, sicher.
1: Also, Entschuldigung, aber. Ich habe übrigens. Ein paar Kategorien, locker und lustig, absurd und kreativ, persönlich aber humorvoll, schnelle Entweder-Oder-Runde. Dann habe ich geschrieben, gerne Fragen, wie man diskutieren kann, dann über den moralen Alltag, zwischenmenschlich, Gesellschaft und Meinung, moderne Welt und Technik. Ich würde jetzt machen, doch gerade mal eine schnelle Entweder-Oder-Runde.
0: Okay.
1: Mit dir. Kaffee oder Tee?
0: Tee.
1: Sehe ich gleich. Frühaufsteher oder Nachteule?
0: Man kann ja nachher noch gleich machen mit anderen, oder?
1: Also. Ja. Frühaufsteher oder Nachteule?
0: Nachteule.
1: Mhm. Chaos oder Ordnung?
0: Chaos.
1: Mhm. Geld oder Freizeit?
0: Freizeit.
1: Mhm. Berühmt sein oder reich sein?
0: Reich sein?
1: Mhm.
0: Ist es alles?
1: Ich gebe dir bei allem zu 100% recht.
0: Schon?
1: Ja.
0: Ja, wir haben immer sehr sehr gute Meinung, die uns immer schließt.
1: Berühmt sein oder reich sein ist relativ einfach, weil nur weil ich berühmt bin, nützt es mir ja gar nicht. Nur reich sein auch nicht, aber da bin ich lieber reich als berühmt. Geld oder Freizeit, ja,

0: was nützt
1: der MC ist voll scheiße.
0: Was nützt mir das ganze Geld, wenn ich Freizeit habe, Chaos oder Ordnung, Ordnung ist langweilig, Frühaufsteher oder Nachteile, Nacht ist einfach witziger, Kaffee oder Tee, Kaffee ist grusig.
1: Ja, finde ich
0: auch. Ja, sehr gut. Dann ist eilig. Den habe ich dann noch einmal. Ja,
1: was ja, weißt du, jetzt kommt noch andersrum.
0: Aha.
1: Ich bin da gerade umfragen. Also, bist du bereit? Mhm. 3, 2, 1. Nie wieder Musik hören oder nie wieder Filme schauen?
0: Aber du schon mal kann nie wieder Filme schauen.
1: Immer 10 Minuten zu spät oder 30 Minuten zu früh?
0: 30 Minuten zu früh.
1: Ja, das könntest du wirklich mal vorne. Gedanken lesen können oder unsichtbar sein?
0: Unsichtbar sein.
1: Für immer Sommer oder für immer Winter?
0: Winter.
1: Ja, eben, muss schon was. Nur noch flüstern oder nur noch schreien?
0: Flüstern.
1: Immer die Wahrheit hören oder immer die Wahrheit sagen?
0: Hören.
1: Nie wieder Fehler machen oder nie mehr bereuen?
0: Nie wieder Fehler machen, weil die bereue ich ja nicht.
1: Ja, schlau im Leben.
0: Richtig.
1: Ja. Ich glaube, 90% hätte ich genau sagen können, wie es beantwortet ist.
0: Mhm. Wie war es nicht?
1: Ja, ach, jetzt vergessen, was alles war. Also, nie wieder Musik hören oder nie wieder Filme schauen. Jetzt haben wir herausgefunden, ja, wie gut du im Filme schauen bist. Immer 10 Minuten zu spät oder 30 Minuten zu früh. Dort, also ja gut, du bist halt immer 10 Minuten zu spät mindestens. Aber es ist ja schon schön, wenn du lieber immer 30 Minuten zu früh wärst. Aber es ist halt nicht Realität.
0: Nein, aber ich sage jetzt, es ist ganz einfach, weil bei wirklich, wirklich, wirklich wichtigen Sachen darfst du nicht 10 Minuten zu spät sein. Und darum musst du halt bei auch unwichtigen Dingen kaufen, dass du alle 30 Minuten zu früh bist.
1: Ja. Also hast du bei Gedanken lesen oder unsichtbar sein gesehen?
0: Unsichtbar sein.
1: Ja, das hätte ich jetzt nicht sagen können, was
0: das ist. Ganz einfach, weil, also Gedanken lesen wäre auch sehr interessant, aber wenn ich unsichtbar bin, kann ich ja zum Beispiel zuhören, wie in einem Gedanken geteilt werden. Ja, zwar,
1: wieso?
0: Ja,
1: wenn man unsichtbar ist, kann man doch nicht Gedanken hören.
0: Nein, aber dann kann ich zum Beispiel zuhören, wenn du mit jemand anderem redest und dich.
1: Ja, aber das sind ja nicht, also sind
0: ja
1: nicht
0: Gedanken. Ja, nein, aber vielleicht, das hat mir nicht zuerst, aber dort schon und wenn er ja auch Gedanken. Aber ja, es ist spät, nicht schlecht.
1: Ja, gut.
0: Ist ja gleich.
1: Ja gut, hat es jemand eine Frage geschickt?
0: Ja, natürlich. Zum Beispiel die AI-Lean.
1: Ja.
0: Ist es okay, Regeln zu brechen, wenn niemand darunter leidet?
1: Ist es okay, Regeln zu brechen, wenn niemand darunter leidet? Ja, finde ich schon. Das habe ich letztes Mal mit meiner Freundin eine Diskussion gehabt, ob man jetzt Notlügen machen darf oder nicht.
0: Mhm.
1: Ich bin mir ziemlich sicher, dass wir im Religionsunterricht mit dem Pfarrer, dort mal in der Primarschule, das Thema Lügen angeschaut haben. Und dort hat er gesehen, es ist erlaubt, eine Notlüge.
0: Schon.
1: Ja. Und wenn es der Pfarrer sieht,
0: der ist auch erlaubt.
1: Dann wird es ja wohl so sein. Also, dann kommt es ja von ganz oben.
0: Das stimmt.
1: Ich finde, eine Notlüge, wenn es jetzt einfach, also wenn es jetzt nicht so schlimm ist, einfach zu irgendwie eine Diskussion vermeiden oder so. Weiß nicht, also dann. Wenn es jetzt um nichts Schlimmes geht, wenn jetzt keine Welt zusammenbricht, deswegen,
0: ja, aber ich sage jetzt, wenn
1: dann kann man es ja schon schnell machen.
0: Ja, und jetzt aber da zum Fragen, wenn Regeln, also Notlügen, genau bei dir, Regeln brechen, wenn niemand darunter leidet, ja, der ist eigentlich ja egal.
1: Es ist wie das Z und das G klauen.
0: Also es kommt ein bisschen darauf an. Ich sage jetzt zum Beispiel, du musst wissen, dass niemand darunter leidet. Ich sage jetzt zum Beispiel, einfache Regeln, du blockst mit 240 über die Autobahn und du weißt aber zu 100%, es kommt niemand schade an. Aber einfach dann es machen und dann im Nachhinein, jetzt, ich sage jetzt, wenn du es gestern gemacht hast, ist niemand schade gekommen, ist gleich nicht okay, weil das Risiko ist zu hoch gewesen, dass jemand schade kommt.
1: Ja.
0: Weißt du, was ich meine?
1: Mhm. Ja, ist schon.
0: Aber generell, aber eben, in Regel sprechen wir nur
1: gleich. Bestes Beispiel, das Z und das G, wo beim Zuschauer geklaut ist im Schawal. Es ist ja sogar zurückgebracht worden, das heisst, es sind jetzt nicht mal Steuergelder draufgegangen, um einen neuen Buchstaben produzieren zu lassen.
0: Mhm.
1: Also dort, es finde ich jetzt voll okay. Wenn man es wieder zurückbringt, alles gut, ist ein Gag gewesen.
0: Ja.
1: Tipptopp. So, es sind eine Regel, ich finde jetzt eine Kamera.
0: Stimmt.
1: Ja, so Sachen gehen schon. Sonst wäre die Welt zu langweilig, ne?
0: Ja, sicher.
1: Etwa mal, wenn wir jetzt ein Zeichen machen.
0: Da auch jeder.
1: Ist so. Ja, gut, gibt es noch weitere Fragen?
0: Ja, aber da sind noch was schlecht.
1: Ja, meine dumme Zuhörer teilweise.
0: weil es ist ein geheimes Talent, das absolut niemand erwartet. Wie ihr jetzt alle wisst, ist auf jeden Fall ganz klar Mühe anmachen.
1: Was? Aha, ja, das haben wir entdeckt, ja.
0: Ja.
1: Das kann man extrem gut. Es ist, wir nehmen übrigens gerade auf nach der Folge, wo wir die Mühe nachgemacht haben. Also für uns ist es jetzt gerade 5 Minuten, nachdem wir unser Talent entdeckt haben. Wir sind immer noch ganz
0: begeistert.
1: Euphorisch.
0: Jetzt habe ich da noch einmal eine Person.
1: Das ist halt. Wir machen uns nicht mehr die Mühe, um die Frage. Wenigstens noch schnell 5 Minuten vor dem Podcast-Thema so an. Wir werden live im Podcast recherchiert, was man jetzt noch machen könnte. Wir sind top vorbereitet. Ja, gut. Ab und zu frage ich mich schon, warum wir die Leute hören. Und dann ein paar Mal ist mir aber auch klar, warum es nicht allzu viel sind.
0: Stimmt. wenn du ein Küchengerät wärst, welches wärst du?
1: Ein Spätzleblitz.
0: Ja, klar. In Thermomix will ich einfach alles haben.
1: Bist du Thermomix-Fan?
0: Ist okay, ja. Du nicht?
1: Ja. Moin. Ich check es aber nicht ganz. Es gibt ja sehr viele Leute. Mhm. Oder so einige gehen wir dann noch was ab, so ein bisschen. Ich möchte gerne Hobbyköch. Wo dann halt so daheim, keine Ahnung, fühlen sie sich krass, weil sie mal ein Steak braten. Und dann,
0: nein, mit dem schaut man nicht.
1: Eben, ja, dann halt, kommen sie zu dir heim, laufen durch die Küche. Mhm. Ein Thermomix.
0: Das brauche ich nicht.
1: Ja, dann muss man ja nur kochen können. Dann denke ich, ja, halt doch die Fresse, und es hat doch nichts mit dem zu tun.
0: Nein.
1: Apropos kleiner Sidefact, in jeder Sterneküche Ball steht ein Thermomix. Einfach weil es ein
0: ja, gutes,
1: praktisches Gerät ist und wo
0: auch halt
1: leistungsstark und alles ist.
0: Ja.
1: Und es hat gar nicht damit so, ob man kochen können tut oder kochen können muss.
0: Mhm.
1: Völliger Blödsinn.
0: Definitiv.
1: Also eben schnarren, wenn ihr Thermomix sehen. Es hat nichts damit zu tun. Bitte hör einfach auf mit dem. Danke vielmals.
0: Ja, es ist eigentlich gleich. Was haben wir noch? Ja, kann auch mal nicht.
1: Dürfen wir eigentlich so hebst und so sagen, wenn wir im Radio ausgestrahlt werden?
0: Also das sagen sie sonst schon.
1: Sie haben noch nie was gesehen.
0: Aber ja, vielleicht
1: los. Ob sie es überhaupt losen, bevor. Also wir laden sie ja selber auf. Ist übrigens ein Gag für unsere Zuhörer. Wir können selber das Zeug aufbeladen.
0: Stimmt, ja.
1: Also wir hätten eine brutale Macht,
0: ja,
1: zum einen riesen Skandal.
0: Ich glaube nämlich nicht, dass es davor
1: ist. Indem wir dort recht viel Scheiße aufbeladen. Mhm. Aber
0: stimmt.
1: Ja, das Vaterland kann beruhigt sein, wir
0: wird dann
1: sind gewässerhaft.
0: Ja, richtig.
1: Nur unsere Engelsstimmen sind zu hören. Wo ich mal verloren. Aber es gehört dazu. Gut.
0: Ist schon mal so da, es ist aber verstanden, obwohl du komplett los bist. Ja, logisch, wäre nicht. Alter, Chat, ja. Ist total schlecht.
1: Ebenmal ist ja schon ein bisschen dumm, gell? Ab und zu, er weiß ja schon viel, aber ab und zu regt er mich auf. Ja, letztens habe ich noch angefangen zu beleidigen, weil er mich aufgeregt hat.
0: Mit dem, was er gesagt
1: hat? Ja, er ist dann so ein bisschen eingeschlafen. Es regt mich im Auto auf, dort habe ich Google, ich kann halt im Auto so mit Google reden.
0: Mhm.
1: Und dann irgendwann habe ich auch, wenn ich wütig bin, habe ich auch schon erzählt, wie wütig ich im Auto bin. Oder je nachdem, welche Folge zugeschaltet wird, kommen oder so. Dann beleidige ich mal Google, wenn es nicht versteht, was ich will, wenn ich irgendeine Frage irgendwas wissen muss. Also. Und dann ist immer hoher eingeschnappt. Dann sieht es einfach so, bitte rede nicht so mit mir.
0: Ach.
1: Oder nein, oder nicht, glaub nicht mal bitte. Sie einfach so, rede nicht so mit mir. Dann stellst du ab. Dann werde ich noch mehr verrückt. Denk, hallo? Jetzt wirst du noch frech.
0: Schon's geil.
1: Nein, ChatGPT entschuldigt sich immer dann. Sie hat immer, sorry, ja, du hast recht. Es ist mega dumm gewesen von mir. Jetzt da die richtige Lösung.
0: Jetzt habe ich noch ein paar Gotti.
1: Ja.
0: Pizza oder Pasta?
1: Also, wir sind entweder oder.
0: Mhm, das ist die beste, auch nicht
1: Pizza, Pasta.
0: Spät's gut, gell?
1: Ja, spät's gut. Aber ich glaube eher Pasta.
0: Schon?
1: Ja.
0: Ich bin zuerst, habe ich auch gesagt, hätte ich, glaube ich, auch gedacht, eher Pasta, dann denkt eher Pizza, weil Pizza ist noch so mehr, wie soll ich jetzt sagen, jetzt gehst du noch hin mit Kollegen, bestellst du Pizza.
1: Mhm.
0: Bist du noch draußen am Hocken, bestellst du Pizza. Logisch zusammen die Schutte, bestellst du Pizza.
1: Ja,
0: aber wenn du natürlich daheim kommst, bist, mach ich schnell Nudeln.
1: Eben, ja.
0: Ja, schwierig.
1: Und Nudeln ist halt. Irgendwann haben wir noch schon mal im Podcast von irgendwie Pizza Pasta geredet. Oder von Pasta. Wir haben behauptet, es gibt niemanden, der nicht Pasta mag.
0: Mhm.
1: Dann haben wir Leute gesucht, die es nicht mögen.
0: Ja, überhaupt
1: nicht.
0: Aber es gibt
1: es nicht. Nein. Okay, nicht.
0: Logisch, es gibt jeder, was lieber hat, aber das nicht mehr ganz geht nicht. Das ja. Ist nicht möglich.
1: Ja, passt. Ja, passt auch nicht. Ich glaube,

0: Also,
1: also ich hätte brutal gerne Alltag.
0: Pizza.
1: Ja.
0: Aber wenn ich jetzt verzichten müsste, dann denke ich auf Pizza.
1: Ja, es wäre vermutlich auch einfacher, zum auf Pizza verzichten, ja.
0: Ja.
1: Aber müsste
0: schon nicht sein. Gute Pasta finde ich aber schon geil.
1: Ja, das stimmt.
0: Und es gibt halt so viele verschiedene. Wie stehst du zu ihm? Darf man jetzt zum Beispiel, also, Frage. Darf ich Rahmschnitzel mit Nudeln essen und dann zum Beispiel aber als Nudeln Penne nehmen?
1: Nein. Ja, genau, gewiss das Grund. Nein, darfst du nicht.
0: Geht nicht, gell?
1: Nein, es ist nicht jede Nudel gleich. Es gleich zum
0: Beispiel. Im Teig schon? Also ja. Plus, Minus?
1: Ja.
0: Aber
1: ja,
0: die Eigenschaft da nicht?
1: Nein. Und du darfst nicht jede zu allem essen und zum Beispiel auch nicht mit jeder Soße.
0: Ja, ja, voll, ja. Also es gibt zum Beispiel rein italienische Nudeln. Die dürfen nur für Pasta verwendet werden. Die kann man nicht zum Rahmschnitzel oder so essen. Es geht nicht.
1: Dort ja, richtig.
0: So Tagliatelle und so. Oh, Spaghetti-Nudeln ja, zum Rahmschnitzel, das geht nicht.
1: Nein, Spaghetti zum Rahmschnitzel
0: geht nicht, aber
1: Tagliatelle zum Rahmschnitzel
0: geht schon. Es geht, ja.
1: Ja.
0: Aber Spaghetti, die runden, also die runde Spaghetti, es geht nicht zum Rahmschnitzel. Aber wenn es denn die sind, wo gleich sind, Spaghetti, Beispiel, aber flach druckt.
1: Wie auch runde Spaghetti, generell mit Rahmsauce, es ist ein Verbrechen, es geht ja, nicht. Unmöglich.
0: Ja.
1: Da gehört Carbonara, Tomatensauce, Bolognese, ja, Pesto. Genau. Halt so etwas.
0: Ja. Finde ich auch.
1: Ja.
0: Ich finde, das macht ja schon Sinn. Zum Beispiel eine Penne durch einen Hohlraum, wenn du Tomatensauce hast oder so, dann rutscht du zu ich hin, dann hast du mehr Soße an
1: Nudeln. Das macht ja Sinn. Penne gehört nicht als Beilage. Penne ist der Hauptding auf
0: dem Teller. Ja, genau, ja.
1: Ich wüsste jetzt nicht, was Penne Beilage
0: wäre. Genau, ja. Das finde ich gut zusammengefasst. Ja.
1: Ja.
0: Oder es gibt so die Möschele oder so. Die laden ja Soße auf. Dort drinnen kann dann nehmen Soße oder Hackfleisch oder so.
1: Ja, eher als Beilage finde ich, als Penne.
0: Ja, ist schon, aber ich finde so Möschchen geht eigentlich ohne zuzuziehen wie einer Rahmsauce oder einem Stroganoff oder so.
1: Ja, schon, ich sage jetzt schon eher, aber ja, nicht unbedingt, ist schon so.
0: Stroganoff zum Beispiel, also ich finde allgemein zu Rahmschnitzel oder Stroganoff, halt so traditionell hiesige Sachen, dürfen keine kleinen Nudeln
1: sein. Nein.
0: Ist mal ein langes, wo man dreht. Es kann nicht so kleines Zeug gehen.
1: Es ist schon so, ja. Und stimmt, definitiv.
0: Es sind gewisse Leute noch nicht ganz... Es regt mich ein bisschen auf. Es macht ja voll Sinn noch.
1: Ja, sicher machen sie.
0: Und machen Portage. Was ich auch... Dort schlage ich wahrscheinlich ein bisschen mehr aus der Reihe. Was ich auch nicht so mag, ist dann so... Wer schaut denn da zum Fenster her? Aha.
1: Ja,
0: nicht. Gut, dann hätte ich einen Vogel.
1: Ja.
0: Was ich auch gerne nicht mag, ist so, wenn man zu geschnetzeltem oder so Reis nimmt.
1: Molens geht schon.
0: Reis ist asiatisch. Reis gibt es zu Curry und Zeug und Sachen und so. Dort ist alles tiptop, im Sushi drin und so. Aber man kann nicht irgendwie
1: einen
0: Stroganoff oder einen Gulasch oder so mit Reis nehmen.
1: Mal, es geht schon. Chili con Carne mit Reis ist ein Schlagwort.
0: Ja, aber es gehört ja auch.
1: Ja,
0: Chili con Carne ist niemand mit Nudeln. Dann bist du wieder geisteskrank, wenn Chili con Carne mit Nudeln isst.
1: Dann bist du geisteskrank, das stimmt.
0: Dann bist du noch mit Penne. Gut.
1: Ja.
0: Also weiter.
1: Nie wieder Internet oder nie wieder Musik?
0: Boah. Ja, schon nie wieder Musik.
1: Ja, musst.
0: Ich glaube, ohne Internet bist du schon ein bisschen am Arsch, jetzt sagen.
1: Sicher, das dürfte so.
0: Also, halt, es gängt ja schon irgendwie, aber das könnte ja nicht mehr funktionieren, also so wie wir es kennen.
1: Nein.
0: Müssten wir unseren kompletten Tag umstellen.
1: Musik dort nicht mehr funktionieren, so wie wir es kennen.
0: Ja. Dann müsste man halt da im Büro wieder von Hand zeichnen und nebenan dann der Band stehen, wo live spielt und singt.
1: Genau. Jeden Tag ein neues Gesicht oder jeden Tag eine neue Stimme? Ganz klarer Fall. Ganz klarer Fall.
0: Was? Nie.
1: Entweder du hast jeden Tag ein neues Gesicht oder jeden Tag eine neue Stimme.
0: Jeden Tag eine neue Stimme, oder?
1: Ja, sicher.
0: Das ist ja voll scheiße, wenn Alltag
1: auch nicht. Ja, das musst du dir auch wieder vorstellen.
0: Vor allem, es gibt mehr Würste wie schöne.
1: Ja, bei dir wäre es jetzt gleich mit dem alles nach.
0: Bei mir könnte es nur besser werden,
1: Mann. Ja, richtig.
0: Könnte höchstens eben mal ein gutes verwischen.
1: Aber nein, jetzt rein aus praktischen Gründen. Neue Stimme, logisch, wenn du mit telefonierst, okay, aber die meisten Leute sehen die nicht, wer ist jetzt das? Und das siehst du ja vom Gesicht.
0: Stimme, ja. Mein Gott. Ja. Gut, weiter. Haben wir noch etwas Gescheites?
1: Ja, das ist nicht gescheit. Nein, das ist auch ganz schnell durchmachen. Entweder alles nach einem Tag vergessen oder alles... Die

0: Marke und nie mehr vergessen. Ist ja logisch.
1: Ja. Also, seht ihr irgendjemand? Nein, ich will alles nach einem Tag vergessen.
0: Nein, aber.
1: Du bist ja voll dumm. Also, dann bist du ja nur zu brauchen. Gut. Wer du beantwortet? Haben wir sonst noch was?
0: Nur Blödsinn.
1: Also, wir sind jetzt bei 20 Minuten.
0: Berühmt sein für etwas, was dir eigentlich peinlich ist. Oder anonym bleiben, aber halt vielleicht talentiert. Ist auch klar.
1: Mhm. Gibt es jetzt noch etwas, was nicht klar ist? Aber?
0: Ja, das. Immer gewinnen oder immer fair spielen?
1: Immer gewinnen oder immer
0: fair spielen?
1: Fair spielen. Also allgemein mal gefragt, wie bist du so als Spieler?
0: Generell.
1: Schießt du jemand mal?
0: Nein. Generell ist es schon eher fair, weil mich regt es brutal auf, wenn jemand nicht fair ist.
1: Schon?
0: Mhm.
1: Aber ich glaube, wie kannst du, also regt es dich auf, wenn jemand anders gewinnt?
0: Ja.
1: Mhm. Wenn jetzt, also, aber es, also es lädt quasi nicht so zum Beschissen, damit du dich nicht aufregen musst, dass du verlierst.
0: Ich würde schon sagen, eher weniger. Ja, ich probiere eigentlich schon fair zu sein, aber ich habe natürlich den Vorteil, dass ich meistens fair gewinne.
1: Ja, du bist einfach wahnsinnig gut. Ja.
0: Ja, richtig. Aber jetzt, ich sage jetzt immer gewinnen oder immer fair spielen. Wenn jetzt eins heisst, immer fair spielen, aber ich gewinne ja gleich noch relativ viel, dann nehme ich eins. Weil ich sage jetzt, ich gewinne lieber, egal ob es Sport oder Gesellschaftsspiel oder was auch immer, ich gewinne lieber 70% von allen Möglichkeiten, dafür bin ich alle fair, anstatt ich gewinne 100%, dafür habe ich die Hälfte auch fair gefunden.
1: Finde ich eine schöne Ansicht.
0: Ja, sie ist anders.
1: Nein.
0: Weil also, ich sage jetzt, wenn ich es unfair gewinne, ist ja auch wenn es niemand weiß, für dich selber ist es nicht das Gleiche.
1: Ja.
0: Weil du denkst, du hast halb im Unterbewusstsein, ja, vermutlich hat dieser Titel nicht gefunden.
1: Ja, das stimmt. Ja, ich bin jetzt gerade mal überlegen, ob ich beschissen habe, aber ich glaube, ich habe jetzt auch noch nie, einen Sinn gehabt, um wirklich beschissen. Außer mal so in einer Kollegenrunde als Gegner mal irgendwie probiert, ja, etwas Dummes zu machen. Aber so
0: aber geil,
1: jetzt wirklich ernsthaft probiert, beschissen, habe ich jetzt eigentlich noch nie.
0: Ja, und die Frage ist, wenn es jetzt heisst, immer fair spielen, dass du nie gewinnst, dann ist das auch nicht.
1: Ja, aber du musst brutal schlecht sein. Hey, hast du ist ja gut bei dir?
0: Ja, ist gut bei mir.
1: Gut. Haben wir noch was?
0: Nein.
1: Ich glaube, von der Vorproduzierten bin ich jetzt doch der Meinung, das ist definitiv die härteste zum Hören.
0: Meinst
1: du? Ja.
0: Meine Mädel ist auch ein Schlag gewesen.
1: Ja, ich glaube, ich könnte gut werden.
0: Das ist am liebsten Albi nach Knoblauch schmecken oder Albi so aussehen, als hättest du gekratet. Warte, das ist ja noch ein bisschen. Albi lachen muss, wenn jemand Heu sagt, so, also gleich was. Und wenn sobald jemand zu der Heu sagt, muss lachen. Oder Albi beschnisseln, wenn du Ciao sagst. Ciao, tschü.
1: Oder alle lachen, wenn ich Heu sage. Mhm. Ist ja freundlich, wenn ich lachen und Heu sage.
0: Ja, aber es ja, kommt drauf. Nein, wenn es aus jemand Heu sagt. Nicht, wenn du.
1: Aha. Ja, dann. Ja, Bez. Ich finde jetzt Bez nicht so schlimm. Jetzt halt Pfnödler, wenn jetzt jemand Ciao sieht. Du hast jetzt ja auch nicht die ganze Zeit, dass jemand Ciao sieht, also es wäre es glaube ich urträgbar. Oder immer lachen, wenn jemand Heu sieht. Was denkst du?
0: Ich weiß es gerade ehrlich gesagt nicht. Spät's nicht. Ich glaube lachen.
1: Ist halt, ja, ist
0: es kommt ein bisschen
1: ich finde, es kommt darauf an,
0: wenn es auslachen ist, ja, ist das scheiße.
1: Ja, wenn es so ein richtig Lutz, herzhaftes Lachen ist, dann eher nicht. Dann denkt eher es mit dem Pfnössler. Nee.
0: Mhm.
1: Hast du jetzt gerade Pfnössler gesehen vorher, oder?
0: Pschnissler.
1: Sieht man so im Berg.
0: Ja, was ist das?
1: Ja, es gibt, wahrscheinlich, wenn wir schon dabei sind, Dann haben wir keine hiesigen Wörter, einen hiesigen Wörter-Jingle.
0: Das kann sein.
1: Dann muss man schon einreden. Warte, erbasteln wir jetzt gerade da. Mir geht es eigentlich nicht. Der, wie hat der Urban gesagt? Jede Wörter und Titz. Ich sage immer Titz.
0: Titz.
1: Aber Titz. Titz. Das ist etwas anderes als die Titz, die ich mache. Titz.
2: Jede Wörter und Titz.
0: Ja, richtig, ja.
1: So, da ist der Jingle. Knützka halt. Es gibt es schon, oder?
0: Mhm.
1: Knützka, sage ich, ja. Ich habe übrigens bei den jesigen Wörtern, ich habe ein Zeug aufgeschrieben, dort, falls man mal dazu kann. Ein Wort, das ich noch drin habe, ist Wiesgla. Kennst du es?
0: Ja.
1: Das finde ich auch ein cooles Wort.
0: Das kennt doch jeder nicht.
1: Ja, aber ja, schon. Aber es ist, glaube ich, auch ein jesiges Wort, oder?
0: Wiesgla.
1: Sieht man in der Schweiz
0: ja.
1: So?
0: Ja, und sonst jetzt nicht.
1: Glaube ich nicht. Ist, glaube ich, schon aus dem Land.
0: Ja,
1: habe ich aber letztes Mal benutzt und dann habe ich es mal gerade aufgeschrieben. Ich denke, falls wir mal wieder bei den hiesigen Wörtern sind, kann man es noch erwähnen. Schönes Wort. Will ich wieder aufrufen, um es mehr zu brauchen. Einfach mal ein Wiesgla. Gut.
0: Gut.
1: Das wäre es gewesen.
0: Du würdest auch sagen.
1: Sonst haben wir nichts mehr, oder? Wir sind eh schon wieder bei 24 Minuten. Ich glaube, die Folge ist ja. Also. Hardcore-Fans, wo es nicht ausheben.
0: Und so, wenn jetzt, vielleicht ist das die erste, die zweite oder die dritte, aber auf alle Fälle, ab Anfang Juni kommen wieder normale Folgen, also tönt bitte nicht verlassen, wenn jetzt die vorproduzierte.
1: Ja, noch schlecht. Falls ihr merken, wir haben nicht so viel Zeit zum Vorproduzieren, falls man es nicht hört. Ja, nach der Ferie geht es voll los. Ich glaube, da kann man wirklich dann ankündigen, dass dort einiges ansteht. Ich glaube, das Probetraining kommt dann relativ schnell. Wir machen uns auf zwei nach dem besten Rausch. Und das Fußballspiel schauen kann man dann vielleicht auch bald einmal.
0: Ja.
1: Ich glaube, es klingt alles spannend. Ich freue mich also selber schon drauf, unabhängig vom Podcast.
0: Ja, richtig, ja.
1: Und dann hätte ich gesagt, schönes Wochenende. Tonnenzwelt.
0: Tut er nicht, dass wir nicht auch daten.
1: Und dann hören wir uns nächste Woche wieder.
0: Ja.
1: Gut.
0: Adio, merci, danke.
1: Ciao. Ciao, Kondi. Dir einen schönen Gruß ins Land zurück.
0: Ja, dir einen schönen Gruß auf Indonesien.
1: Ja.
0: Jetzt habe ich einen Moment gebraucht.
1: Ciao.
0: Ada.
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0: Und jetzt lebe das da stehen.

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0: Ja, Donnerstagabend, sagt sie. 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
1: Es ist wieder 19 Uhr. Einen schönen guten Tag. Die Stimme von Niki Stelli.
0: Unbedingt, ja, Donnerstagabend, sagt sie. 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
1: Es ist wieder 19 Uhr. Einen schönen guten Tag. Die Stimme von Niki Stettler hier mit den KI-News. Der Adlerkreisel in Fadu.

0: Montagmorgen um 5 Uhr. Autofahrer und die Busse der Limobil werden großräumig umgeleitet. Dadurch entfallen im Vaduzer Zentrum mehrere Haltestellen. Wer zu Fuß oder mit dem Velo unterwegs ist, wird lokal um die Baustelle geführt. Ganz Liechtenstein schwitzt unter einer massiven Hitzewelle. Bis zum Wochenende klettern die Temperaturen auf bis zu 37 Grad. Deshalb gilt landesweit die Hitzewarnstufe 4. Die Behörden reagieren mit einem absoluten Feuerverbot für Wälder und Waldränder. Auch offizielle Grillstellen dürfen vorerst nicht genutzt werden. Es wird dringend geraten, viel Wasser zu trinken und die pralle Sonne zu meiden. Aufatmen ist erst am Montag in Sicht, dann bringt eine Kaltfront die ersehnte Abkühlung. Die Fortschrittliche Bürgerpartei in Planken hat die erste wichtige Personalie für die Gemeindewahlen im Jahr 2027 geklärt. Die Ortsgruppe wählte den Ex-Landtagsabgeordneten Sascha Quaderer einstimmig zu ihrem Vorsteherkandidaten. Die Partei setzt damit auf seine langjährige politische Erfahrung. Quaderer selbst kündigte an, sich besonders für nachhaltige Lösungen und einen offenen Dialog einzusetzen. Wer für die Vaterländische Union ins Rennen geht, um den aktuellen Vorsteher Rainer Beck abzulösen, ist derzeit noch offen. Das Freibad Mühleholz in Vaduz bietet ab sofort wieder mehr Parkplätze. Nach dem Bau der neuen Kletterhalle war die Zahl der Stellflächen von 450 auf rund 300 geschrumpft. Das führte an heißen Tagen zu massiven Engpässen. Die Gemeinde hat nun reagiert und eine Wiese südlich der Halle freigegeben. Bei trockenem Wetter finden Badegäste dort 90 zusätzliche Parkplätze. Sind alle Flächen belegt, leitet ein Verkehrsdienst die Autos auf umliegende Ausweichparkplätze um. Das waren die Nachrichten, jetzt das Wetter mit Kenny.
1: Die Hitzewelle hat Vaduz fest im Griff, bei aktuell noch schweißtreibenden 34 Grad. Der Himmel zeigt sich weitgehend klar, nur vereinzelt zieren harmlose Schönwetterwolken den Abend. Eine echte Abkühlung bleibt in der kommenden Nacht leider aus. Unter dem Sternenhimmel sinken die Werte auf laue 25 Grad. Am Freitag geht das extrem heiße Hochsommerwetter bei viel Sonnenschein und 21 bis 36 Grad in die nächste Runde. Der Samstag bringt uns dann den absoluten Höhepunkt der Hitze. Bei 22 bis 37 Grad brennt die Sonne vom Himmel, bevor sich am Nachmittag über den Bergen erste, teils kräftige Gewitter zusammenbrauen.

Der Vibe von 5 Seconds of Summer schwingt noch spürbar nach. Eine erstklassige Basis für treibende Gitarren und den klanglichen Ausflug direkt ins Wochenende. Fall Out Boy und Saturday –

Und damit von Regenbogenleicht von Selig weiter. Kurze Info für dich, es ist 19.13 Uhr. In Mauren untersucht die Staatsanwaltschaft das Vorgehen der Landespolizei. Am Dienstagabend flüchtete ein 12-jähriger Junge auf einem E-Scooter vor einer Kontrolle, ignorierte Blaulicht und Sirene, stürzte und erlitt Schürfwunden. Polizeichef Jules Hoch sagt, die Verhältnismäßigkeit wird geprüft. Die Beamten bleiben vorerst im Dienst. Jetzt We Made It von Busta Rhymes featuring Linkin Park.

0: Das war We Made It. Und jetzt eine kurze Geschichte. Es ist 19.17 Uhr. Vom heimischen Malbun in die kanadischen Rocky Mountains zog der 27-jährige Triesenberger Florian Degen nach Canmore bei Calgary. Als früherer Pistenpatrouilleur und Lawinensprengmeister in Liechtenstein packte ihn schon bei einem Montageeinsatz die Weite Kanadas. Seit Ende April lebt und arbeitet er dort und will für mehrere Jahre bleiben. Wenn du Fernweh hast, träum mit. Weiter mit Voices in My Head von Falling in Reverse.
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0: Catfish and the Bottlemen mit Heathrow. Wer bei diesen satten 30 Grad draußen auf echte Abkühlung wartet, bekommt sie jetzt wenigstens musikalisch. Billy Talent, Standing in the Rain.
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1: Die Stimme von Niki Stettler für die KI News. Legen wir los. Hallo. Nach einem Raketeneinschlag in Kiew räumen Freiwillige der Organisation Dobrobat die Trümmer eines komplett zerstörten Wohnhauses beiseite. Unter den Helfern packen Menschen aller Altersgruppen tatkräftig mit an, darunter eine Ex-Krankenschwester Mitte 60 und Unterstützer aus den Vereinigten Staaten. Gemeinsam beseitigen sie den Schutt, um der betroffenen Familie einen späteren Wiederaufbau zu ermöglichen. Die Bewohner haben den Angriff glücklicherweise überlebt. Die unermüdliche Solidarität der Helfer gibt den Menschen vor Ort nun eine erste Perspektive für die Zukunft. Im Mittelmeer nahe Sizilien hat die französische Marine einen aus Russland stammenden Öltanker gestoppt und durchsucht. Nach Angaben von Präsident Emmanuel Macron verstieß das Schiff gegen internationales Seerecht und fuhr unter falscher Flagge Kameruns. Grundlage des Einsatzes war das UN-Seerechtsübereinkommen. Russland prüft mögliche rechtliche Schritte. Frankreich verweist auf Risiken für Sicherheit und Umwelt. Das waren die Nachrichten.

Nach The Liars Club von Coheed and Cambria ein kurzer Hinweis. Es ist 19.32 Uhr an diesem Donnerstag. Eine Studie der Fachhochschule Graubünden und SwissMem zeigt, dass 57 Maschinen- und Metallfirmen den Wechsel zur Kreislaufwirtschaft schwerfällt. Der Wille ist da, doch Wirtschaftlichkeit und hohe Anfangsinvestitionen blockieren. Für dich heißt das, Firmen müssen Geschäftsmodelle und Lieferketten gemeinsam planen und enger mit Partnern kooperieren, um langfristig umweltfreundlich und erfolgreich zu sein. Gleich kommt One von U2 mit

Nach der großen Melancholie von U2 und Mary J. Blige sorgt Edwin Collins jetzt für den stilvollen musikalischen Tapetenwechsel. Herrlich leichtfüßiger Groove.

Der charmante Retro-Klang von Edwin Collins schwingt noch kurz im Studio nach. Diese feine musikalische Ruhe währt allerdings nicht lange. Wuchtige Gitarren übernehmen ab sofort rigoros. Muse mit Won't Stand.

Der feine Klang von Bourgeois Tack verweilt noch kurz im Studio. Draußen schieben sich allmählich dichtere Wolken zusammen, doch die laue Luft bleibt. Ein hervorragendes Setup für wuchtigere Beats. Revolving Door von Crow.

nach Revolving Door von Crazy Town. Es ist 19.50 Uhr an diesem Donnerstag. Kurz was zum Schmunzeln, was meinst du? In Winterthur tauchte ein Moderator beim WM Public Viewing in einem blauen Trikot mit Krone der liechtensteinischen Nationalmannschaft auf. Er folgte damit der Challenge von Ex-Torhüter Peter Jehle. Der rot-weiße Fanmeere nahm den Farbtupfer neugierig und sehr positiv auf. Jetzt ruhiger. Mad World von Gary Jewell.

Mad World von Gary Jules. Es ist jetzt 19.53 Uhr, Donnerstag. Leider gab es am Abend des 24. Juni in Venezuela zwei schwere Erdbeben. Mindestens 164 Tote, knapp 1.000 Verletzte. Viele Gebäude, vor allem im Großraum Caracas, stürzten ein. Das venezolanische Rote Kreuz hilft vor Ort. Auch das liechtensteinische Rote Kreuz sammelt jetzt Spenden zur Nothilfe. Wenn du helfen willst, denk an die Hilfsorganisationen. Weiter geht's mit Disappear von InXS.

schon 20 Uhr. Was heute wichtig ist, die Stimme von Niki Stettler präsentiert die KI-News. Der Maschinen- und Metallindustrie fällt der Wechsel zur Kreislaufwirtschaft schwer. Eine neue Studie der Fachhochschule Graubünden und des Branchenverbands Swissmem bei 57 Unternehmen belegt das. Zwar wollen die Betriebe nachhaltiger wirtschaften, in der Praxis

scheitern die Pläne jedoch oft an hohen Anfangskosten und der fehlenden Rentabilität. Um langfristig umweltfreundlich und profitabel zu bleiben, fordern die Studienautoren ein Umdenken. Die Unternehmen müssen ihre Geschäftsmodelle anpassen und entlang der gesamten Lieferkette scheitern die Pläne jedoch oft an hohen Anfangskosten und der fehlenden Rentabilität. Um langfristig umweltfreundlich und profitabel zu bleiben, fordern die Studienautoren ein Umdenken. Die Unternehmen müssen ihre Geschäftsmodelle anpassen und entlang

0: Bei der Flucht stürzte das Kind und erlitt Schürfwunden. Polizeichef Jules Hoch lässt nun die Verhältnismäßigkeit dieses Einsatzes prüfen. Die beteiligten Polizisten bleiben vorerst im Dienst. Parallel wird ermittelt, wie der 12-Jährige überhaupt an den schnellen E-Scooter gekommen ist. Die extreme Sommerhitze macht Liechtensteins Bauarbeitern schwer zu schaffen. Für einen besseren Gesundheitsschutz fordern der Baumeisterverband und der Arbeitnehmerverband nun deutlich flexiblere Arbeitszeiten. Ein früherer Baustart um 6 statt um 7 Uhr morgens scheitert derzeit allerdings noch an den strengen Bauvorschriften im Land. Beide Verbände verlangen hier rasch mehr Spielraum. Der stellvertretende Co-Geschäftsführer des Arbeitnehmerverbands bringt zudem einen kompletten Baustopp ins Spiel, sobald das Thermometer 32,5 Grad im Schatten erreicht. Der Adlerkreisel in Vaduz bekommt früher als geplant einen neuen Deckbelag. Wegen des schnellen Baufortschritts wird der Verkehrsknotenpunkt bereits ab Freitag um 17 Uhr komplett gesperrt. Die Herrengasse ist dann ab Samstag um 14 Uhr dicht. Beide Sperrungen dauern bis Montagmorgen um 5 Uhr. Autofahrer und die Busse der Limobil werden großräumig umgeleitet. Dadurch entfallen im Vaduzer Zentrum mehrere Haltestellen. Wer zu Fuß oder mit dem Velo unterwegs ist, wird lokal um die Baustelle geführt. Das war das Neueste aus der Nachrichtenredaktion. Kenny, was sagt das Wetter?
1: In Vaduz klingt der Tag bei schweißtreibenden 34 Grad aus. Nach nur wenigen Schönwetterwolken folgt eine klare, aber extrem milde Tropennacht, in der die Werte kaum unter 25 Grad sinken. Am Freitag geht das hochsommerliche Wetter direkt weiter. Die Sonne heizt das Ländle bei 21 bis 36 Grad kräftig auf. Der Samstag bringt den absoluten Höhepunkt der Hitze. Nach 22 Grad am Morgen klettern die Thermometer auf brütend heiße 37 Grad. Es bleibt lange sonnig, bevor gegen Abend über den Bergen erste Gewitter für eine kleine Abkühlung sorgen könnten.

Creed lässt die Wände noch leicht beben. Bei milden Temperaturen und lockeren Wolken draußen bringt Marshall Crenshaw jetzt pure Leichtigkeit. You're my favorite waste of time.

Das war Das darfst du von Die Ärzte. Es ist 20.15 Uhr. Kleines Update aus Planken. Die FDP hat für die Gemeindewahlen 2027 einstimmig Sascha Quaderer als Vorsteherkandidaten nominiert. Er bringt viel Erfahrung mit und setzt auf nachhaltige Lösungen und offenen Dialog. Das dürfte dir gefallen. Wer für die Vaterländische Union gegen Rainer Beck antritt, ist noch offen. Und jetzt Check It Out von John Q.

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1: Präzise informiert, die Stimme von Niki Stettler präsentiert die KI News. Hallo. Im US-Rechtsstreit um angebliche Krebsrisiken des Unkrautvernichters Glyphosat hat der Chemiekonzern Bayer einen wichtigen Sieg vor dem obersten Gerichtshof errungen. Das Gericht entschied, Bayer könne wegen fehlender Krebswarnhinweise nicht haftbar gemacht werden, da landesweit einheitliche Kennzeichnungen gelten. Damit verlieren zahlreiche ähnliche Klagen ihre Grundlage. Die zivilgesellschaftliche Organisation Gesellschaft für Freiheitsrechte wirft der AfD in einem neuen Rechtsgutachten Verstöße gegen Demokratieprinzip und Menschenwürde vor und stuft die Partei als verfassungswidrig ein. 8 Experten werteten über 13 Monate öffentliches Material aus und halten ein AfD-Verbotsverfahren vor dem Bundesverfassungsgericht für wahrscheinlich erfolgversprechend. Über ein Verfahren entscheiden Bundestag, Bundesrat oder Bundesregierung. Soweit das Aktuellste.

Das war Mull of Kintyre von Wings. Kurze Info, 20.33 Uhr. Das Freibad Mühleholz hat wieder mehr Parkplätze. Nach der neuen Kletterhalle schrumpfte die Zahl von 450 auf rund 300. An den ersten heißen Tagen gab's Engpässe. Die Gemeinde gab eine Wiese südlich der Halle frei. Bei trockenem Wetter gibt's 90 zusätzliche Parkplätze. Ist alles voll, leitet ein Verkehrsdienst dich auf Ausweichparkplätze. Weiter mit Can I Have a Kiss von Kelly Clarkson.

damit nach Can I Have a Kiss noch kurz was. Es ist jetzt 20.37 Uhr an diesem Donnerstag. Die Sentisbahn wird für 30 Millionen Franken rund erneuert, ausgelöst durch einen Lawinenschaden aus dem Jahr 2019. Die Firma zahlt alles selbst. Neue Technik, Panoramagondeln und künftig nur noch eine massive Mittelstütze. Du musst dich bis in den Spätherbst gedulden. Jetzt geht's weiter mit Stairway to Heaven.

0: Wer bei diesem Solo vorhin nicht heimlich die Luftgitarre ausgepackt hat, dem ist kaum zu helfen. Led Zeppelin halt wunderbar nach. Rio Speedwagon übernehmen ab sofort mit Lady.
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Hallo und willkommen. Die Stimme von Niki Stettler führt Sie durch die KI-News. Der Maschinen- und Metallindustrie fällt der Wechsel zur Kreislaufwirtschaft schwer. Eine neue Studie der Fachhochschule Graubünden und des Branchenverbands Swissmem bei 57 Unternehmen belegt das. Zwar wollen die Betriebe nachhaltiger wirtschaften, in der Praxis scheitern die Pläne jedoch oft an hohen Anfangskosten und der fehlenden Rentabilität. Um langfristig umweltfreundlich und profitabel zu bleiben, fordern die Studienautoren ein Umdenken. Die Unternehmen müssen ihre Geschäftsmodelle anpassen und entlang der gesamten Lieferkette viel enger mit ihren Partnern zusammenarbeiten. Nach einer Verfolgungsjagd in Mauren untersucht die Staatsanwaltschaft das Vorgehen der Landespolizei. Am Dienstagabend war ein 12-jähriger Junge auf einem E-Scooter vor einer Kontrolle geflüchtet. Er war deutlich zu schnell unterwegs und ignorierte Blaulicht sowie Sirene. Bei der Flucht stürzte das Kind und erlitt Schürfwunden. Polizeichef Jules Hoch lässt nun die Verhältnismäßigkeit dieses Einsatzes prüfen. Die beteiligten Polizisten bleiben vorerst im Dienst. Parallel wird ermittelt, wie der 12-Jährige überhaupt an den schnellen E-Scooter gekommen ist. Die extreme Sommerhitze macht Liechtensteins Bauarbeitern schwer zu schaffen. Für einen besseren Gesundheitsschutz fordern der

0: 7 Uhr morgens, scheitert derzeit allerdings noch an den strengen Bauvorschriften im Land. Beide Verbände verlangen hier rasch mehr Spielraum. Der stellvertretende Co-Geschäftsführer des Arbeitnehmerverbands bringt zudem einen kompletten Baustopp ins Spiel, sobald das Thermometer 32,5 Grad im Schatten erreicht. Der Adlerkreisel in Vaduz bekommt früher als geplant einen neuen Deckbelag. Wegen des schnellen Baufortschritts wird der Verkehrsknotenpunkt bereits ab Freitag um 17 Uhr komplett gesperrt. Die Herrengasse ist dann ab Samstag um 14 Uhr dicht. Beide Sperrungen dauern bis Montagmorgen um 5 Uhr. Autofahrer und die Busse der Limobil werden großräumig umgeleitet. Dadurch entfallen im Vaduzer Zentrum mehrere Haltestellen. Wer zu Fuß oder mit dem Velo unterwegs ist, wird lokal um die Baustelle geführt. Soweit die Nachrichten. Kenny, was macht das Wetter?
1: In Vaduz klingt dieser hochsommerliche Abend bei außergewöhnlich warmen 34 Grad aus. Der Himmel zeigt sich weitgehend klar und ruhig. Auch in der Nacht bleibt die ersehnte Abkühlung aus. Die Temperaturen sinken kaum unter tropische 25 Grad. Am Freitag setzt sich das extreme Hochsommerwetter nahtlos fort. Nach einem milden Start bei 21 Grad scheint fast ungestört die Sonne und heizt die Luft auf schweißtreibende 36 Grad auf. Der Samstag bringt dann den absoluten Höhepunkt der Hitzewelle. Bei Werten zwischen 22 und 37 Grad bleibt es anfangs sonnig, bevor am Nachmittag über den Bergen erste Gewitter aufziehen und etwas Linderung bringen könnten.

Robbie Williams lässt mit der Forbidden Road den Asphalt noch ein wenig flimmern. Die musikalische Reisetasche bleibt jedenfalls gepackt für legendären Gitarrensound und ganz großes Format.

von den Eagles. Vom heimischen Malbon in die kanadischen Rocky Mountains. Der 27-jährige Triesenberger Florian Degen hat sein Leben nach Nordamerika verlegt. Seit Ende April lebt und arbeitet er als Seilbahntechniker in Kenmore bei Calgary. Früher war er Pistenpatrouilleur und Lawinensprengmeister in Liechtenstein. Die Weite Kanadas packte ihn schon bei einem Montageeinsatz. Wenn du träumen willst. Es ist 21:20 Uhr am Donnerstag. Jetzt zurück mit Jimmy D.

One Republic lässt den Blick mit Stop and Stare noch einen Moment ruhen. Dann folgt auch schon der direkte Ortswechsel an den Lake Michigan. Chicago mit Take Me Back to Chicago. 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
1: Die Stimme von Niki Stettler in den KI-News. Hallo, in Danzig stellt die internationale Gemeinschaft die Weichen für den Wiederaufbau der Ukraine. Obwohl der Krieg andauert, laufen die Vorbereitungen auf Hochtouren. EU-Kommissionspräsidentin Ursula von der Leyen sichert Kiew mehr als 3 Milliarden Euro zu, um den ukrainischen Staatshaushalt zu stabilisieren. Zudem steht ein europäischer Aufbaufonds in den Startlöchern. Öffentliche Gelder allein reichen jedoch nicht aus, mahnt Bundeskanzler Friedrich Merz. Deshalb sollen nun Instrumente entwickelt werden, um privates Kapital anzuziehen und Investitionsrisiken für Unternehmen abzufedern. Die zivilgesellschaftliche Organisation Gesellschaft für Freiheitsrechte wirft der AfD in einem neuen Rechtsgutachten Verstöße gegen Demokratieprinzip und Menschenwürde vor und stuft die Partei als verfassungswidrig ein. 8 Experten werteten über 13 Monate öffentliches Material aus und halten ein AfD-Verbotsverfahren vor dem Bundesverfassungsgericht für wahrscheinlich erfolgversprechend. Über ein Verfahren entscheiden Bundestag, Bundesrat oder Bundesregierung. Das waren die aktuellen Meldungen.

Was für eine erfrischende Wucht von Highly Suspect. Diese rohe Energie verlangt förmlich nach einem eleganten, tiefen Gegenpol, den Depeche Mode mit Condemnation ab sofort übernehmen.

schon 22 Uhr. KI News, die Stimme von Niki Stettler am Mikrofon. Hallo. Der Maschinen- und Metallindustrie fällt der Wechsel zur Kreislaufwirtschaft schwer. Eine neue Studie der Fachhochschule Graubünden und des Branchenverbands Swissmem bei 57 Unternehmen belegt das. Zwar wollen die Betriebe nachhaltiger wirtschaften. In der Praxis scheitern die Pläne jedoch oft an hohen Anfangskosten und der fehlenden Rentabilität. Um langfristig umweltfreundlich und profitabel zu bleiben, fordern die Studienautoren ein Umdenken. Die Unternehmen müssen ihre Geschäftsmodelle anpassen und entlang der gesamten Lieferkette viel enger mit ihren Partnern zusammenarbeiten. Nach einer Verfolgungsjagd in Mauren untersucht die Staatsanwaltschaft das Vorgehen der Landespolizei. Am Dienstagabend war ein 12-jähriger Junge auf einem E-Scooter vor einer Kontrolle geflüchtet. Er war deutlich zu schnell unterwegs und ignorierte Blaulicht sowie Sirene. Bei der Flucht stürzte das Kind und erlitt Schürfwunden. Polizeichef Jules Hoch lässt nun die Verhältnismäßigkeit dieses Einsatzes prüfen. Die beteiligten Polizisten bleiben vorerst im Dienst. Parallel wird ermittelt, wie der 12-Jährige überhaupt an den schnellen E-Scooter gekommen ist. Der Adlerkreisel in Vaduz bekommt früher als geplant einen neuen Deckbelag. Wegen des schnellen Baufortschritts wird der Verkehrsknotenpunkt bereits ab Freitag um 17 Uhr komplett gesperrt. Die Herrengasse ist dann ab Samstag um 14 Uhr dicht. Beide Sperrungen dauern bis Montagmorgen um 5 Uhr. Autofahrer und die Busse der Limobil werden großräumig umgeleitet. Dadurch entfallen im Vaduzer Zentrum mehrere Haltestellen. Wer zu Fuß oder mit dem Velo unterwegs ist,

0: 6 statt um 7 Uhr morgens, scheitert derzeit allerdings noch an den strengen Bauvorschriften im Land. Beide Verbände verlangen hier rasch mehr Spielraum. Der stellvertretende Co-Geschäftsführer des Arbeitnehmerverbands bringt zudem einen kompletten Baustopp ins Spiel, sobald das Thermometer 32,5 Grad im Schatten erreicht. Jetzt das Wetter. Kenny?
1: In Vaduz liegen die Temperaturen aktuell bei rund 28 Grad. Der heutige Bereich reicht von etwa 20 bis 36 Grad. Eine mächtige Hitzeblase aus Frankreich schiebt sich über das Ländle. Abgesehen von ein paar harmlosen Quellwolken am Himmel dominiert purer Sonnenschein. Der Wettereindruck ist dementsprechend hochsommerlich, trocken und richtig heiß. Der Blick auf die kommenden zwei Tage verspricht kaum Abkühlung. Am Freitag schwitzen wir bei 21 bis 37 Grad. Es bleibt größtenteils sonnig, auch wenn sich später ein paar Wolken über die Berge schieben. Am Samstag erreichen wir mit 22 bis 38 Grad den absoluten Höhepunkt der Hitzewelle. Zunächst gibt es viel Sonne, bevor später teils kräftige Gewitter aufziehen, die dann hoffentlich etwas frische Luft ins Tal bringen.
2: Der Donnerstag zieht sich leise über das Rheintal zurück und macht Platz für sanfte Melodien. Hier ist Radio Vaterland mit Durch die Nacht und Karin Theiler. Genau die richtige Atmosphäre zum Durchatmen. Den passenden Soundtrack liefern Bob Marley und The Wailers mit Three Little Birds.

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1: Die neuesten KI-Nachrichten mit der Stimme von Niki Stettler. Hallo. In Danzig stellt die internationale Gemeinschaft die Weichen für den Wiederaufbau der Ukraine. Obwohl der Krieg andauert, laufen die Vorbereitungen auf Hochtouren. EU-Kommissionspräsidentin Ursula von der Leyen sichert Kiew mehr als 3 Milliarden Euro zu, um den ukrainischen Staatshaushalt zu stabilisieren. Zudem steht ein europäischer Aufbaufonds in den Startlöchern. Öffentliche Gelder allein reichen jedoch nicht aus, mahnt Bundeskanzler Friedrich Merz. Deshalb sollen nun Instrumente entwickelt werden, um privates Kapital anzuziehen und Investitionsrisiken für Unternehmen abzufedern. Die zivilgesellschaftliche Organisation Gesellschaft für Freiheitsrechte wirft der AfD in einem neuen Rechtsgutachten Verstöße gegen Demokratieprinzip und Menschenwürde vor und stuft die Partei als verfassungswidrig ein. 8 Experten werteten über 13 Monate öffentliches Material aus und halten ein AfD-Verbotsverfahren vor dem Bundesverfassungsgericht für wahrscheinlich erfolgversprechend. Über ein Verfahren entscheiden Bundestag, Bundesrat oder Bundesregierung. Soweit die Nachrichten.

23 Uhr. Was heute wichtig ist, die Stimme von Niki Stettler präsentiert die KI-News. Der Maschinen- und Metallindustrie fällt der Wechsel zur Kreislaufwirtschaft schwer. Eine neue Studie der Fachhochschule Graubünden und des Branchenverbands Swissmem bei 57 Unternehmen belegt das. Zwar wollen die Betriebe nachhaltiger wirtschaften, in der Praxis scheitern die Pläne jedoch oft an hohen Anfangskosten und der fehlenden Rentabilität. Um langfristig umweltfreundlich und profitabel zu bleiben, fordern die Studienautoren ein Umdenken. Die Unternehmen müssen ihre Geschäftsmodelle anpassen und entlang der gesamten Lieferkette viel enger mit ihren Partnern zusammenarbeiten. Nach einer Verfolgungsjagd in Mauren untersucht die Staatsanwaltschaft das Vorgehen der Landesgeschäftsmodelle anpassen und entlang der gesamten Lieferkette viel enger mit ihren Partnern zusammenarbeiten. Nach einer Verfolgungsjagd in Mauren untersucht die Staatsanwaltschaft das Vorgehen der Landespolizei. Am Dienstagabend war ein 12-jähriger Junge auf einem E-Scooter vor einer Kontrolle geflüchtet. Er war deutlich zu schnell unterwegs und ignorierte Blaulicht sowie Sirene. Bei der Flucht stürzte das Kind und erlitt Schürfwunden. Polizeichef Jules Hoch lässt nun die Verhältnismäßigkeit dieses Einsatzes prüfen. Die beteiligten Polizisten bleiben vorerst im Dienst. Parallel wird ermittelt, wie der 12-Jährige überhaupt an den schnellen E-Scooter gekommen ist. Die extreme Sommerhitze macht Liechtensteins Bauarbeitern schwer zu schaffen. Für einen besseren Gesundheitsschutz fordern der Baumeisterverband und der Arbeitnehmerverband nun deutlich flexiblere Arbeitszeiten. Ein früherer Baustart um 6 statt um 7 Uhr morgens scheitert

derzeit allerdings noch an den strengen Bauvorschriften im Land. Beide Verbände verlangen hier rasch mehr Spielraum. Der stellvertretende Co-Geschäftsführer des Arbeitnehmerverbands bringt zudem einen kompletten Baustopp ins Spiel, sobald das Thermometer 32,5 Grad im Schatten erreicht. Der Adlerkreisel in Vaduz bekommt früher als geplant einen neuen Deckbelag. Wegen des schnellen Baufortschritts wird der Verkehrsknotenpunkt bereits ab Freitag um 17 Uhr komplett gesperrt. Die Herrengasse ist dann ab Samstag um 14 Uhr dicht. Beide Sperrungen dauern bis Montagmorgen um 5 Uhr. Autofahrer und die Busse der Limobil werden großräumig umgeleitet. Dadurch entfallen im Vaduzer Zentrum mehrere Haltestellen. Wer zu Fuß oder mit dem Velo unterwegs ist, wird lokal um die Baustelle geführt. Jetzt das Wetter. Kenny?

0: Mantle für strahlenden Sonnenschein, an den sich am Nachmittag nur ein paar harmlose Quellwolken mischen. Der Wettereindruck ist durch und durch hochsommerlich, sehr freundlich und vor allem richtig heiß. Am Freitag geht das schweißtreibende Wetter nahtlos weiter. Die Werte pendeln zwischen 21 und 37 Grad. Dazu gibt es wieder viel Sonne. Auch am Samstag bleibt uns die extreme Hitze bei 22 bis lokal 38 Grad erhalten. Allerdings braut sich über den Bergen langsam etwas zusammen und das Risiko für erste, teils kräftige Hitzegewitter steigt an und bringt vielleicht etwas Abkühlung.
1: Wenn dieser Mittwoch zur Ruhe kommt, legt sich eine wunderbare Stille über das Rheintal. Am Mikrofon von Radio Vaterland begleitet Karin Theiler entspannt durch die Nacht. Den perfekten melodischen Soundtrack liefern zum Start die Dire Straits mit

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0: Hallo, die KI-News begleiten Sie durch den Tag mit der Stimme von Niki Stettler. Der Maschinen- und Metallindustrie fällt der Wechsel zur Kreislaufwirtschaft schwer. Eine neue Studie der Fachhochschule Graubünden und des Branchenverbands Swissmem bei 57 Unternehmen belegt das. Zwar wollen die Betriebe nachhaltiger wirtschaften, in der Praxis scheitern die Pläne jedoch oft an hohen Anfangskosten und der fehlenden Rentabilität. Um langfristig umweltfreundlich und profitabel zu bleiben, fordern die Studienautoren ein Umdenken. Die Unternehmen müssen ihre Geschäftsmodelle anpassen und entlang der gesamten Lieferkette viel enger mit ihren Partnern zusammenarbeiten. Nach einer Verfolgungsjagd in Mauren untersucht die Staatsanwaltschaft das Vorgehen der Landespolizei. Am Dienstagabend war ein 12-jähriger Junge auf einem E-Scooter vor einer Kontrolle geflüchtet. Er war deutlich zu schnell unterwegs und ignorierte Blaulicht sowie Sirene. Bei der Flucht stürzte das Kind und erlitt Schürfwunden. Polizeichef Jules Hoch lässt nun die Verhältnismäßigkeit dieses Einsatzes prüfen. Die beteiligten Polizisten bleiben vorerst im Dienst. Parallel wird ermittelt, wie der 12-Jährige überhaupt an den schnellen E-Scooter gekommen ist. Die extreme Sommerhitze macht Liechtensteins Bauarbeitern schwer zu schaffen. Für einen besseren Gesundheitsschutz fordern der Baumeisterverband und der Arbeitnehmerverband nun deutlich flexiblere Arbeitszeiten. Ein früherer Baustart um 6 statt um 7 Uhr morgens scheitert derzeit allerdings noch an den strengen Bauvorschriften im Land. Beide Verbände verlangen hier rasch mehr Spielraum. Der stellvertretende Co-Geschäftsführer des Arbeitnehmerverbands bringt zudem einen kompletten Baustopp ins Spiel, sobald das Thermometer 32,5 Grad im Schatten erreicht. Der Adlerkreisel in Vaduz bekommt früher als geplant einen neuen Deckbelag. Wegen des schnellen Baufortschritts wird der Verkehrsknotenpunkt bereits ab Freitag um 17 Uhr komplett gesperrt. Die Herrengasse ist dann ab Samstag um 14 Uhr dicht. Beide Sperrungen dauern bis Montagmorgen um 5 Uhr. Autofahrer und die Busse der Limobil werden großräumig umgeleitet. Dadurch entfallen im Vaduzer Zentrum mehrere Haltestellen. Wer zu Fuß oder mit dem Velo unterwegs ist, wird lokal um die Baustelle geführt.
1: Am Sonntag überwiegend wolkig bis trüb, stellenweise leichter Regen oder Nieselregen, vor allem von Nordwesten bis Südosten, Lichtblicke am ehesten im Osten, nachmittags auch im Westen, Höchstwerte 4 bis 14 Grad, Wind meist schwach aus Westen, zeitweise mäßig mit frischen Böen im Westen, in der Nacht gebietsweise Regen, lokal Nebel, Tiefstwerte 3 bis 8 Grad, im Schwarzwald und Allgäu um 1 Grad, Montag neblig trüb mit Nieselregen 5 bis 13 Grad, Dienstag öfter Regen 6 bis 15 Grad.

0: es ist wieder 1 Uhr. Hallo, die KI-News begleiten Sie durch den Tag mit der Stimme von Niki Stettler. Der Maschinen- und Metallindustrie fällt der Wechsel zur Kreislaufwirtschaft schwer. Eine neue Studie der Fachhochschule Graubünden und des Branchenverbands Swissmem bei 57 Unternehmen belegt das. Zwar wollen die Betriebe nachhaltiger wirtschaften, in der Praxis scheitern die Pläne jedoch oft an hohen Anfangskosten und der fehlenden Rentabilität. Um langfristig umweltfreundlich und profitabel zu bleiben, fordern die Studienautoren ein Umdenken. Die Unternehmen müssen ihre Geschäftsmodelle anpassen und entlang der gesamten Lieferkette viel enger mit ihren Partnern zusammenarbeiten. Nach einer Verfolgungsjagd in Mauren untersucht die Staatsanwaltschaft das Vorgehen der Landespolizei. Am Dienstagabend war ein 12-jähriger Junge auf einem E-Scooter vor einer Kontrolle geflüchtet. Er war deutlich zu schnell unterwegs und ignorierte Blaulicht sowie Sirene. Bei der Flucht stürzte das Kind und erlitt Schürfwunden. Polizeichef Jules Hoch lässt nun die Verhältnismäßigkeit dieses Einsatzes prüfen. Die beteiligten Polizisten bleiben vorerst im Dienst. Parallel wird ermittelt, wie der 12-Jährige überhaupt an den schnellen E-Scooter gekommen ist. Die extreme Sommerhitze macht Liechtensteins Bauarbeitern schwer zu schaffen. Für einen besseren Gesundheitsschutz fordern der Baumeisterverband und der Arbeitnehmerverband nun deutlich flexiblere Arbeitszeiten. Ein früherer Baustart um 6 statt um 7 Uhr morgens scheitert derzeit allerdings noch an den strengen Bauvorschriften im Land. Beide Verbände verlangen hier rasch mehr Spielraum. Der stellvertretende Co-Geschäftsführer des Arbeitnehmerverbands bringt zudem einen kompletten Baustopp ins Spiel, sobald das Thermometer 32,5 Grad im Schatten erreicht. Der Adlerkreisel in Vaduz bekommt früher als geplant einen neuen Deckbelag. Wegen des schnellen Baufortschritts wird der Verkehrsknotenpunkt bereits ab Freitag um 17 Uhr komplett gesperrt. Die Herrengasse ist dann ab Samstag um 14 Uhr dicht. Beide Sperrungen dauern bis Montagmorgen um 5 Uhr. Autofahrer und die Busse der Limobil werden großräumig umgeleitet. Dadurch entfallen im Vaduzer Zentrum mehrere Haltestellen. Wer zu Fuß oder mit dem Velo unterwegs ist, wird lokal um die Baustelle geführt.
1: Am Sonntag überwiegend wolkig bis trüb, stellenweise leichter Regen oder Nieselregen, vor allem von Nordwesten bis Südosten, Lichtblicke am ehesten im Osten, nachmittags auch im Westen, Höchstwerte 4 bis 14 Grad, Wind meist schwach aus Westen, zeitweise mäßig mit frischen Böen im Westen, in der Nacht gebietsweise Regen, lokal Nebel, Tiefstwerte 3 bis 8 Grad, im Schwarzwald und Allgäu um 1 Grad, Montag neblig trüb mit Nieselregen 5 bis 13 Grad, Dienstag öfter Regen 6 bis 15 Grad, pack deinen Schirm und ein Lächeln.